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1: Eine Meldung von der A995 am Kreuz München Süd ist die Überleitung zur A8 Richtung München gesperrt wegen einer Baustelle und die soll noch bis 5 Uhr früh dauern.
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1: Ich bin Moritz Einzel. Die Spitzen von Union und SPD haben ihre Beratungen im Koalitionsausschuss am Abend nach rund 4 Stunden beendet. Über die Ergebnisse will die Regierung am Morgen informieren, und zwar voraussichtlich in schriftlicher Form. Hauptthema der Sitzung war die weitere Umsetzung der Reformvorhaben. Außerdem ging es um die Ergebnisse der Wahlen in Sachsen-Anhalt, Mecklenburg-Vorpommern und Berlin. Teilnehmer beschrieben die Stimmung bei dem Treffen als gut und sehr konstruktiv. 3 Jahre nach dem Terrorangriff der islamistischen Hamas auf Israel ist gestern der Opfer gedacht worden, auch im Bundestag. Parlamentspräsidentin Klöckner sagte, man höre immer, Antisemitismus dürfe keinen Platz haben.
2: Aber leider, sind wir ehrlich, ist doch die Realität anders. Erschreckend anders, ob rechtsextrem, linksextrem oder islamistisch begründet. Deshalb liegt es doch an uns, Antisemiten in die Schranken zu weisen. Jeder und jede im eigenen Alltag, vor der Haustür, am Arbeitsplatz, in der Freizeit.
1: Das Brandenburger Tor in Berlin wurde am Abend in den Farben Israels angeleuchtet. Eine Woche nach der gescheiterten Hinrichtung der zum Tode verurteilten Mörderin Christa Pike im US-Bundesstaat Tennessee haben ihre Anwälte Details zu ihrem Gesundheitszustand mitgeteilt. Sie zeigten sich überrascht, dass Pike das Bewusstsein wiedererlangt hat, nachdem sie eigentlich davon ausgegangen waren, dass ihre Mandantin hirntot sei. Pike sei kognitiv sehr verwirrt und habe einen langen Weg der Genesung vor sich. Die 50-Jährige hatte 2 Giftspritzen überlebt. Die Symbolfigur der Wohnungsproteste in Spanien ist tot. Wie der Mieterverband mitgeteilt hat, ist die 87-jährige Mari Carmen Abascal im Krankenhaus gestorben. Sie hatte ihre Wohnung nach 70 Jahren verlassen müssen. Das hatte landesweite Massenproteste gegen Wohnungsnot und politische Verwerfungen ausgelöst. Ende November gibt es Neuwahlen in Spanien.
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1: Von Westen her ziehen kompakte Wolken heran, etwas Regen fällt besonders nördlich der Donau, die Temperaturen sinken auf 14 bis 7 Grad. Tagsüber zeigt sich im Südosten anfangs noch kurz die Sonne, sonst überquert uns ein Regengebiet, örtlich entladen sich Gewitter. Dahinter lockern die Wolken im westlichen Franken wieder auf. Die Höchstwerte von 15 bis 20 Grad werden bereits am Vormittag erreicht.

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4: Mit Moritz Einzel. Bezahlbares Wohnen ist in vielen europäischen Ländern ein existenziell wichtiges politisches Problemfeld. In Spanien ist eine 87-Jährige zur Symbolfigur einer Protestbewegung gegen Wohnungsnot geworden. Jetzt ist die Rentnerin Mari Carmen Abascal im Krankenhaus gestorben. Sie hatte vor 2 Wochen nach 70 Jahren ihre Mietwohnung verlassen müssen. Die Zwangsräumung löste Massenproteste in Spanien aus. Ende November gibt es Neuwahlen. Wie geht's weiter mit dem Reformkurs der Bundesregierung? Darüber haben die Spitzen von Union und SPD am Abend etwa 4 Stunden lang im Koalitionsausschuss beraten. Ergebnisse sollen im Laufe des Morgens bekannt werden. Ein Thema dürften auch die Verwerfungen nach der Wahl des AfD-Landtagspräsidenten Rausch in Sachsen-Anhalt gewesen sein. Gedenken an die Opfer des 7. Oktober. 3 Jahre nach dem Terrorangriff der islamistischen Hamas auf Israel hat es auch in Berlin Gedenkveranstaltungen gegeben. Auf dem Bebelplatz in der Bundeshauptstadt sagte Israels Botschafter Prosor:
5: Wir haben genug Sonntagsreden über tote Juden gehört. Jetzt braucht es Taten für lebende Juden, eine Offensive gegen Antisemitismus, die alle hier zusammen.
4: Bundesinnenminister Dobrindt erklärte, Jüdinnen und Juden und das Existenzrecht Israels seien Teil Deutschlands. Diejenigen, die das in Frage stellten, seien es nicht, so der CSU-Politiker. Angesichts des Lungenpestverdachts in Russland sieht der SPD-Gesundheitspolitiker Lauterbach kein erhöhtes Risiko für die Menschen in Europa. Der Rheinischen Post sagte der frühere Bundesgesundheitsminister, Russland müsse nun mit der Weltgesundheitsorganisation kooperieren. Dazu sei Russland verpflichtet, so Lauterbach. Im russischen Irkutsk war eine Wissenschaftlerin an einem Institut zur Bekämpfung von Pestkrankheiten an einer verdächtigen Lungenentzündung gestorben. In Stockholm wird am frühen Nachmittag der nächste Nobelpreisträger verkündet. Die Königlich Schwedische Akademie gibt bekannt, wer den Literaturnobelpreis bekommt. Im vergangenen Jahr ging die berühmte Auszeichnung an den ungarischen Schriftsteller László Krasznahorkai.
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4: Von Westen her ziehen kompakte Wolken heran. Etwas Regen fällt besonders nördlich der Donau. Die Temperaturen sinken auf 14 bis 7 Grad. Tagsüber zeigt sich im Südosten anfangs noch kurz die Sonne. Sonst überquert uns ein Regengebiet. Örtlich entladen sich Gewitter. Dahinter lockern die Wolken im westlichen Franken wieder auf. Die Höchstwerte von 15 bis 20 Grad werden bereits am Vormittag erreicht.
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4: Auf der A995 ist am Kreuz München Süd die Überleitung zur A8 Richtung München wegen einer Baustelle gesperrt und zwar noch bis ca. 5 Uhr früh. Auf der A995 ist am Kreuz München Süd die Überleitung zur A8 Richtung München wegen einer Baustelle gesperrt und zwar noch bis ca. 5 Uhr früh.

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1: Ich bin Moritz Einzel. Bezahlbares Wohnen ist in vielen europäischen Ländern ein existenziell wichtiges politisches Problemfeld. In Spanien ist eine 87-Jährige zur Symbolfigur einer Protestbewegung gegen Wohnungsnot geworden. Jetzt ist die Rentnerin Mari Carmen Abascal im Krankenhaus gestorben. Sie hatte vor 2 Wochen nach 70 Jahren ihre Mietwohnung verlassen müssen. Die Zwangsräumung löste Massenproteste in Spanien aus. Ende November gibt es Neuwahlen. Wie geht's weiter mit dem Reformkurs der Bundesregierung? Darüber haben die Spitzen von Union und SPD am Abend etwa 4 Stunden lang im Koalitionsausschuss beraten. Ergebnisse sollen im Laufe des Morgens bekannt werden. Ein Thema dürften auch die Verwerfungen nach der Wahl des AfD-Landtagspräsidenten Rausch in Sachsen-Anhalt gewesen sein. Gedenken an die Opfer des 7. Oktober. 3 Jahre nach dem Terrorangriff der islamistischen Hamas auf Israel hat es auch in Berlin Gedenkveranstaltungen gegeben. Auf dem Bebelplatz in der Bundeshauptstadt sagte Israels Botschafter Prosor:
2: Wir haben genug Sonntagsreden über tote Juden gehört. Jetzt braucht es Taten für lebende Juden, eine Offensive gegen Antisemitismus, die alle hier zusammen.
1: Bundesinnenminister Dobrindt erklärte, Jüdinnen und Juden und das Existenzrecht Israels seien Teil Deutschlands. Diejenigen, die das in Frage stellten, seien es nicht, so der CSU-Politiker. Angesichts des Lungenpestverdachts in Russland sieht der SPD-Gesundheitspolitiker Lauterbach kein erhöhtes Risiko für die Menschen in Europa. Der Rheinischen Post sagte der frühere Bundesgesundheitsminister, Russland müsse nun mit der Weltgesundheitsorganisation kooperieren. Dazu sei Russland verpflichtet, so Lauterbach. Im russischen Irkutsk war eine Wissenschaftlerin an einem Institut zur Bekämpfung von Pestkrankheiten an einer verdächtigen Lungenentzündung gestorben.
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1: Von Westen her ziehen kompakte Wolken heran, etwas Regen fällt besonders nördlich der Donau, die Temperaturen sinken auf 14 bis 7 Grad. Tagsüber zeigt sich im Südosten anfangs noch kurz die Sonne, sonst überquert uns ein Regengebiet, örtlich entladen sich Gewitter. Dahinter lockern die Wolken im westlichen Franken wieder auf. Die Höchstwerte von 15 bis 20 Grad werden bereits am Vormittag erreicht.

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3: Mit Moritz Einzel. Die Spitzen von Union und SPD haben am Abend etwa 4 Stunden lang im Koalitionsausschuss beraten. Hauptthema war die weitere Umsetzung der Reformvorhaben. Aber auch um die Wahl des AfD-Landtagspräsidenten Rausch in Sachsen-Anhalt dürfte es gegangen sein. Über Ergebnisse der Beratungen will die schwarz-rote Koalition im Laufe des Morgens informieren, voraussichtlich schriftlich. Heute starten in Bayern die Tarifverhandlungen für die Metall- und Elektroindustrie. Die IG Metall fordert 5% mehr Lohn, mehr Geld für Auszubildende und eine soziale Komponente für niedrige Einkommen. Es geht um rund 836.000 Beschäftigte in Bayern. Am Vormittag gibt's eine Kundgebung der Gewerkschaft in München. Am Mittag geht's in die Verhandlungen. 3 Jahre nach dem Terrorangriff der islamistischen Hamas auf Israel ist gestern der Opfer gedacht worden. Auch hierzulande gab es Gedenkveranstaltungen. In Berlin rief Bundesinnenminister Dobrindt zum Kampf gegen Antisemitismus auf.
4: Wer in Deutschland meint, er kann jüdisches Leben angreifen, er kann Israel delegitimieren, meine Damen und Herren, der erfährt unseren erbittersten Widerstand, egal ob diese Menschen Linksextremisten, Rechtsextremisten, Islamisten sind, dass wir sie mit allen Mitteln des Rechtsstaats bekämpfen. Das ist der einzige Umgang mit diesem Extremismus.
3: Am 7. Oktober 2023 hatte die Hamas in Israel mehr als 1200 Menschen getötet und zahlreiche weitere als Geiseln verschleppt. In der Folge kam es zum Krieg Israels gegen die Hamas im Gazastreifen. In Spanien ist die Rentnerin Mari Carmen Abascal gestorben. Das hat der Mieterverband mitgeteilt. Die 87-Jährige war vor 2 Wochen nach 70 Jahren aus ihrer Mietwohnung gezwungen worden. Die Zwangsräumung löste in ganz Spanien Massenproteste gegen Wohnungsnot aus. Diese führen nun zu Neuwahlen Ende November. Die Gesundheit von Mädchen hat sich weltweit deutlich verbessert. Der erste Weltmädchenindex von Plan International und der Ruhr-Universität Bochum zeigt, ihre Sterblichkeit ist seit dem Jahr 2000 um mehr als die Hälfte gesunken. Untersucht wurden Mädchen zwischen 5 und 19 Jahren in 192 Ländern.
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3: Tagsüber zeigt sich im Südosten Bayerns anfangs noch kurz die Sonne, sonst überquert uns ein Regengebiet. Örtlich entladen sich Gewitter. Dahinter lockern die Wolken im westlichen Franken wieder auf. Die Höchstwerte von 15 bis 20 Grad werden bereits am Vormittag erreicht.
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3: Vorsicht auf der A9 Nürnberg Richtung Berlin. Zwischen Lauf und Lauf-Hersbruck liegen Gegenstände auf der Fahrbahn. Und Vorsicht auf der B23 Garmisch-Partenkirchen-Peiting in beiden Richtungen zwischen dem Abzweig nach Moos und dem Abzweig nach Schmauzenberg. Behinderungen durch Kühe auf der Fahrbahn.
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3: Ich bin Moritz Einzel. Die Spitzen von Union und SPD haben am Abend etwa 4 Stunden lang im Koalitionsausschuss beraten. Hauptthema war die weitere Umsetzung der Reformvorhaben. Aber auch um die Wahl des AfD-Landtagspräsidenten Rausch in Sachsen-Anhalt dürfte es gegangen sein. Über Ergebnisse der Beratungen will die schwarz-rote Koalition im Laufe des Morgens informieren, voraussichtlich schriftlich. Heute starten in Bayern die Tarifverhandlungen für die Metall- und Elektroindustrie. Die IG Metall fordert 5% mehr Lohn, mehr Geld für Auszubildende und eine soziale Komponente für niedrige Einkommen. Es geht um rund 836.000 Beschäftigte in Bayern. Am Vormittag gibt's eine Kundgebung der Gewerkschaft in München. Am Mittag geht's in die Verhandlungen. 3 Jahre nach dem Terrorangriff der islamistischen Hamas auf Israel ist gestern der Opfer gedacht worden. Auch hierzulande gab es Gedenkveranstaltungen. In Berlin rief Bundesinnenminister Dobrindt zum Kampf gegen Antisemitismus auf.
4: Wer in Deutschland meint, er kann jüdisches Leben angreifen, er kann Israel delegitimieren, meine Damen und Herren, der erfährt unseren erbittersten Widerstand, egal ob diese Menschen Linksextremisten, Rechtsextremisten, Islamisten sind, dass wir sie mit allen Mitteln des Rechtsstaats bekämpfen. Das ist der einzige Umgang mit diesem Extremismus.
3: Am 7. Oktober 2023 hatte die Hamas in Israel mehr als 1200 Menschen getötet und zahlreiche weitere als Geiseln verschleppt. In der Folge kam es zum Krieg Israels gegen die Hamas im Gazastreifen. In Spanien ist die Rentnerin Mari Carmen Abascal gestorben. Das hat der Mieterverband mitgeteilt. Die 87-Jährige war vor 2 Wochen nach 70 Jahren aus ihrer Mietwohnung gezwungen worden. Die Zwangsräumung löste in ganz Spanien Massenproteste gegen Wohnungsnot aus. Diese führen nun zu Neuwahlen Ende November.
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3: Tagsüber zeigt sich im Südosten Bayerns anfangs noch kurz die Sonne, sonst überquert uns ein Regengebiet. Örtlich entladen sich Gewitter. Dahinter lockern die Wolken im westlichen Franken wieder auf. Die Höchstwerte von 15 bis 20 Grad werden bereits am Vormittag erreicht.
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1: Im Herbst machen wir es uns daheim wieder richtig gemütlich und dazu gehört natürlich auch ein schöner Duft. Dafür müssen wir aber nicht gleich Geld ausgeben, Juliane.
2: So ist es. Duftsteine können wir ganz einfach selber machen aus Salzteig. Dafür mischen wir 2 Tassen Mehl, 1 Tasse Salz, 1 Tasse Wasser und 1 Teelöffel Öl. Kleine Steine formen, trocknen lassen und bei 130 Grad in den Ofen und danach einfach mit ein paar Tropfen ätherischem Öl beträufeln. Und fertig ist der selbstgemachte Raumduft.
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4: Mit Moritz Einzel, guten Morgen. Bezahlbares Wohnen ist in vielen europäischen Ländern ein existenziell wichtiges politisches Problemfeld. In Spanien ist eine 87-Jährige zur Symbolfigur einer Protestbewegung gegen Wohnungsnot geworden. Jetzt ist die Rentnerin Mari Carmen Abascal im Krankenhaus gestorben. Sie hatte vor 2 Wochen nach 70 Jahren ihre Mietwohnung verlassen müssen. Die Zwangsräumung löste Massenproteste in Spanien aus. Ende November gibt es Neuwahlen. Nordrhein-Westfalens Ermittlern ist ein großer Erfolg im Kampf gegen eine weltweit aktive Hackergruppe aus Russland gelungen. Unter dem Namen Chilin soll sie für digitale Angriffe und Erpressungen von fast 4000 Unternehmen und Institutionen verantwortlich sein. NRW-Innenminister Reul.
5: Wir haben einen der führenden Köpfe gefasst. Mit Hilfe der japanischen Polizei konnten wir den 28-jährigen Russen im Mai in Tokio festnehmen. Und am Freitag wurde er nach Deutschland ausgeliefert. Eigentlich wollte der Mann Urlaub in Japan machen, aber statt Sushi gibt es jetzt Käsebrot in einer deutschen JVA.
4: Das sei der größte Schlag der deutschen Ermittlern im Kampf gegen Cyberkriminalität je gelungen sei, so Reul. Eine Woche nach der gescheiterten Hinrichtung der zum Tode verurteilten Mörderin Christa Pike im US-Bundesstaat Tennessee haben ihre Anwälte Details zu ihrem Gesundheitszustand mitgeteilt. Sie zeigten sich überrascht, dass Pike das Bewusstsein wiedererlangt hat, nachdem sie eigentlich davon ausgegangen waren, dass ihre Mandantin hirntot sei. Pike sei kognitiv sehr verwirrt und habe einen langen Weg der Genesung vor sich. Die 50-Jährige hatte 2 Giftspritzen überlebt. Angesichts des Lungenpestverdachts in Russland sieht der SPD-Gesundheitspolitiker Lauterbach kein erhöhtes Risiko für die Menschen in Europa. Der Rheinischen Post sagte der frühere Bundesgesundheitsminister, Russland müsse nun mit der Weltgesundheitsorganisation kooperieren. Dazu sei Russland verpflichtet, so Lauterbach. Im russischen Irkutsk war eine Wissenschaftlerin an einem Institut zur Bekämpfung von Pestkrankheiten an einer verdächtigen Lungenentzündung gestorben. Bei Oberding in der Nähe des Münchner Flughafens ist möglicherweise eine Raubkatze unterwegs. Die Behörden glauben, dass es sich bei dem Tier, das ein Jäger mit einem Nachtsichtgerät entdeckt hat, um einen Puma handeln könnte. Die Polizei ruft zu Wachsamkeit auf. Suchmaßnahmen blieben bislang erfolglos.
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6: Der goldene Oktober, der macht erstmal Pause bei uns. Zumindest was die Sonne angeht, heute den Regenschirm nicht vergessen und vielleicht noch eine Übergangsjacke. Temperaturen zwar um die 19 Grad, der Wind macht das Ganze aber ein bisschen kälter. Der Top FM Wettertrend zeigt, morgen wird es im Laufe des Tages wieder trocken, aber auch kühler. Bis zu 15 Grad sind dann drin.
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6: Aktuell keine Verkehrsbehinderungen bekannt, ihr kommt überall gut durch.
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6: Und da schaut's ähnlich aus, noch keinen einzigen Blitzer. Wollt ihr den ersten an diesem Donnerstag morgen melden, dann könnt ihr das sehr gerne kostenlos tun per Anruf oder WhatsApp an die 08000 1064 1064. Kommt gut an euer Ziel.
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6: Wir starten rein in diesen Donnerstag, den Vize-Freitag. Damit rückt das Wochenende in greifbare Nähe. Und wer jetzt noch Motivation braucht, um aufzustehen, was völlig verständlich ist, die hat Nickelback und Belinda Carlisle für euch. Guten Morgen Oberbayern. Schön, dass ihr mit dabei seid.
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1: Heute geht's ins Chiemgau zur Entenlochklamm zwischen Schleching und Kössen. Auf dem rund 2,5 Kilometer langen Weg geht's durch eine beeindruckende Schlucht entlang der Tiroler Ache, über Hängebrücken und vorbei an steilen Felswänden. Der familienfreundliche Schmugglerweg führt sogar über die Grenze nach Tirol. Ein richtig schöner Herbstausflug für alle, die Natur und ein bisschen Abenteuer mögen.
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1: Ich bin Moritz Einzel. Guten Morgen. Bezahlbares Wohnen ist in vielen europäischen Ländern ein existenziell wichtiges politisches Problemfeld. In Spanien ist eine 87-Jährige zur Symbolfigur einer Protestbewegung gegen Wohnungsnot geworden. Jetzt ist die Rentnerin Mari Carmen Abascal im Krankenhaus gestorben. Sie hatte vor 2 Wochen nach 70 Jahren ihre Mietwohnung verlassen müssen. Die Zwangsräumung löste Massenproteste in Spanien aus. Ende November gibt es Neuwahlen. Nordrhein-Westfalens Ermittlern ist ein großer Erfolg im Kampf gegen eine weltweit aktive Hackergruppe aus Russland gelungen. Unter dem Namen Chilin soll sie für digitale Angriffe und Erpressungen von fast 4000 Unternehmen und Institutionen verantwortlich sein. NRW-Innenminister Reul:
2: Wir haben einen der führenden Köpfe gefasst. Mit Hilfe der japanischen Polizei konnten wir den 28-jährigen Russen im Mai in Tokio festnehmen. Und am Freitag wurde er nach Deutschland ausgeliefert. Eigentlich wollte der Mann Urlaub in Japan machen, aber statt Sushi gibt es jetzt Käsebrot in einer deutschen JVA.
1: Das sei der größte Schlag, der deutschen Ermittlern im Kampf gegen Cyberkriminalität je gelungen sei, so Reul. Eine Woche nach der gescheiterten Hinrichtung der zum Tode verurteilten Mörderin Christa Pike im US-Bundesstaat Tennessee haben ihre Anwälte Details zu ihrem Gesundheitszustand mitgeteilt. Sie zeigten sich überrascht, dass Pike das Bewusstsein wiedererlangt hat, nachdem sie eigentlich davon ausgegangen waren, dass ihre Mandantin hirntot sei. Pike sei kognitiv sehr verwirrt und habe einen langen Weg der Genesung vor sich. Die 50-Jährige hatte 2 Giftspritzen überlebt. Bei Oberding in der Nähe des Münchner Flughafens ist möglicherweise eine Raubkatze unterwegs. Die Behörden glauben, dass es sich bei dem Tier, das ein Jäger mit einem Nachtsichtgerät entdeckt hat, um einen Puma handeln könnte. Die Polizei ruft zu Wachsamkeit auf. Suchmaßnahmen blieben bislang erfolglos.
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3: Aktuell macht der goldene Oktober ein bisschen Pause heute, zumindest was die Sonne angeht. Es regnet heute, also wenn ihr rausgeht, den Regenschirm nicht vergessen. Vielleicht auch noch eine Übergangsjacke. Wir haben zwar 19 Grad, aber der Wind macht das Ganze ein bisschen kälter. Der morgige Freitag wird auch nicht viel besser. Im Laufe des Tages wird es zwar dann trocken, aber auch kühler bei 15 Grad.
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3: Gute Neuigkeiten von den Straßen, aktuell keine Verkehrsbehinderungen, ihr kommt überall gut durch.
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3: Habe ich auch noch keinen an diesem Donnerstag. Wenn ihr einen entdeckt habt, 08000 1064 1064 anrufen oder eine WhatsApp, geht alles kostenlos. Vielen Dank euch, gute Fahrt.
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0: wunderschönen Donnerstagmorgen. Hier ist das Radio Top FM Frühstücksradio. Es gibt ja Gerüche, da geht's auseinander. Die einen lieben sie, die anderen hassen sie. Wie ist das denn bei euch an der Tankstelle? Der Benzingeruch. Geil oder boah, geht gar nicht?
1: Gefällt mir nicht.
2: Ja, der ist ganz angenehm. Der Benzinpreis ist unangenehm.
1: Benzingeruch lehne ich generell ab. Ich fahre lieber Elektro.
3: Wenn ich Auto fahren will, muss ich den Benzingeruch ertragen. Und ich fahre gerne Auto.
0: Ja, da geht's ihr wie mir. Ich fahre auch gerne Auto und mag auch diesen Benzingeruch sehr, sehr gerne. 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Noch besser fühlt sich's an, wenn der Sprit nichts kostet. 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Und Thema Benzingeruch, schickt uns gerne Sprachnachricht, wie es ihr findet. 08000 1064 1064.
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0: Schönen guten Morgen. Hier ist das Top FM Frühstücksradio.
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0: Ich war letztens im Bad, man mag es kaum glauben, und da habe ich doch tatsächlich diese kleinen, ekligen Viecher krabbeln sehen. Die Silberfische. Aber woher kommen die eigentlich?
2: Silberfische mögen es richtig schön feucht. Am wohlsten fühlen sie sich bei 80% Luftfeuchtigkeit, deshalb tauchen sie gerne im Bad oder in der Küche auf. Und sie sind sogar ein kleines Warnsignal. Viele Silberfische können darauf hindeuten, dass es in der Wohnung zu feucht ist. Im schlimmsten Fall droht Schimmel. Deshalb ist richtig Lüften wichtig. Fenster lieber für ein paar Minuten ganz auf, statt sie stundenlang gekippt zu lassen.
0: Oh, okay. Dann muss ich heute auf alle Fälle nochmal durchlüften. Danke dir, Zoe.
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3: Ich bin Helen Martin. Guten Morgen. Die Gesundheit von Mädchen hat sich weltweit deutlich verbessert. Der erste Weltmädchenindex von Plan International und der Ruhr-Universität Bochum zeigt, ihre Sterblichkeit ist seit dem Jahr 2000 um mehr als die Hälfte gesunken. Untersucht wurden Mädchen zwischen 5 und 19 Jahren in 192 Ländern. In den allermeisten davon leben Mädchen heute gesünder als früher. Die Studie dazu wird heute vorgestellt. In Spanien ist die Rentnerin Mari Carmen Abascal gestorben. Das hat der Mieterverband mitgeteilt. Die 87-Jährige war vor 2 Wochen nach 70 Jahren aus ihrer Mietwohnung gezwungen worden. Moritz Einzel berichtet.
4: Die Zwangsräumung löste in ganz Spanien Massenproteste gegen Wohnungsnot aus. Diese führen nun zu Neuwahlen Ende November. Mari Carmen Abascal wurde zur Symbolfigur der Protestbewegung. Unter dem Druck der Demonstrationen hätte sie sogar in ihre Wohnung in Madrid zurückkehren dürfen. Seit der Zwangsräumung lag sie aber im Krankenhaus und war letztlich zu geschwächt.
3: Heute starten in Bayern die Tarifverhandlungen für die Metall- und Elektroindustrie. Die IG Metall fordert 5% mehr Lohn, mehr Geld für Auszubildende und eine soziale Komponente für niedrige Einkommen. Es geht um rund 836.000 Beschäftigte in Bayern. Am Vormittag gibt's eine Kundgebung der Gewerkschaft in München, am Mittag geht's in die Verhandlungen. Die US-Demokraten verklagen Trumps Regierung wegen Werbespots auf Staatskosten. In den Spots werden der Präsident und seine Politik gelobt. Über 12 Millionen Dollar Steuergeld sollen die Spots schon gekostet haben. Die Demokraten nennen das rechtswidrige Propaganda. In knapp einem Monat sind in den USA Zwischenwahlen.
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5: Live-Musik und eine große Lasershow mitten in der Münchner Innenstadt. Das wird's zum Jahreswechsel heuer nicht geben. Die Veranstalter der Silvestermeile möchte erstmal keinen zweiten Anlauf. Vor allem für die 40 Euro Eintritt gab's Kritik. Aus München, Lukas Schröder, Radio Top FM.
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7: Es ist ein milder Start in diesen Donnerstagmorgen. Aktuell haben wir 16 Grad in Gröbenzell im Landkreis Fürstenfeldbruck. 13 bei euch in Erding, 19 können es noch werden. Allerdings heute kein goldener Oktober, sondern immer wieder ein bisschen Regen. Der Wind macht das Ganze dann auch noch kälter. Der Top-FM-Wetter-Trend sagt, morgen wird es im Laufe des Tages dann wieder trocken, aber auch kühler. Bis zu 15 Grad sind dann noch drin.
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7: Eine Meldung von der A99 für euch. München-Eschenried, München-Allach die Richtung. Zwischen Dreieck Eschenried und dem Dreieck Allach da 4 Kilometer Stau, 47 Minuten Zeitverlust aktuell. Grund ist da die Höhenkontrolle, die im Tunnel ausgelöst wurde. Wir informieren euch, wenn es da dann wieder durchgeht.
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7: In Glonn im Landkreis Ebersberg in der Kastenseestraße wird geblitzt. Neuried, Landkreis München, Planegger Straße und dann in Freising in der Zentralallee. Staus und Blitzer meldet ihr mal kostenlos per Anruf oder WhatsApp an die 08000 1064 1064. Kommt gut an euer Ziel.
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7: Schönen guten Morgen euch. Tanken. Das Wort sorgt bei vielen aktuell für Schnappatmung. Ist ja auch verständlich. Wir von Radio Top FM haben aber was für euch. Die 1000 Euro Tankkarte, wie ihr mitmachen könnt. Und welche wichtige Frage ich an euch jetzt noch habe, das klären wir nach zwei Songs am Stück. Pink ist dabei und ein brutaler Klassiker aus den 80ern. Murray Head und One Night in Bangkok. Schönen Start in diesen Donnerstag.
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0: schönen Donnerstagmorgen wünsche ich euch. Hier ist das Radio Top FM Frühstücksradio. Gerüche am Morgen, das ist ja schon ein sehr sensibles Thema. Es gibt ja Gerüche, die liebt man, frisch gemähtes Gras zum Beispiel. Dann gibt es welche, die hasst man. Buttersäure fällt mir da als spontan ein. Wie ist es denn da bei euch an der Tankstelle? Benzingeruch geil oder geht gar nicht?
1: Früher fand ich das entsetzlich, aber jetzt finde ich das irgendwie gut.
2: Ich habe den nie als unangenehm empfunden eigentlich.
3: Also ich bin zwar schon älter, aber wieso gefällt einem Benzingeruch? Ich finde das schrecklich.
4: Also Benzingeruch finde ich manchmal, wenn es alte Mopeds sind, richtig gut.
0: Wie ist es das bei euch? 08000 1064 1064. Schickt uns gerne eine Sprachnachricht über WhatsApp. Am besten auch gleich mal die Top FM App downloaden. Da und auf der Top FM Homepage findet ihr alle Infos zur 1000 Euro Tankkarte. Und am Montag geht's dann damit los.

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19: Hier ist das Top-FM-Frühstücksradio, unser Top-Thema heute in den Nachrichten zur vollen Stunde. Die Gesundheit von Mädchen hat sich weltweit deutlich verbessert. Mehr dazu um 7. Jetzt gucken wir in die Region Oberbayern.
20: 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Landkreis Freising.
21: Rund 300 Parkplätze fallen hier in der Freisinger Innenstadt für mehr als ein Jahr weg. Das Parkhaus am Wörth wird ab Februar komplett geschlossen und grundlegend saniert. Erst Ende April 2028 soll es wieder öffnen. Aus Freising, Felix Köckel, Radio Top FM.
20: Landkreis Landsberg.
22: Der bekannte Sommermarkt hier in Utting sucht einen neuen Veranstalter. Der bisherige Organisator gibt die Leitung des Kunsthandwerkermarkts nach vielen Jahren ab. Jetzt wird jemand gesucht, der den Markt im kommenden Sommer weiterführt. Aus Utting, Sandra Sedelmeier, Radio Top FM.
23: München. Einfach hinsetzen und losspielen. Ab heute stehen wieder 7 öffentliche Klaviere in verschiedenen Münchner Vierteln, zum Beispiel am Partnachplatz in Sendling. Bei der Aktion Spiel mich darf jeder kostenlos in die Tasten hauen, egal ob Anfänger oder Profi. Die Klaviere bleiben bis Ende des Monats stehen. Aus München, Andreas Werner, Radio Top FM.
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19: Kurze Pause beim goldenen Oktober. Aktuell 16 Grad, Vaterstetten im Landkreis Ebersberg. 13 in Walheim. Hört sich alles recht mild an, allerdings regnet es heute. 19 Grad ist dann die Höchsttemperatur. Der Wind macht das Ganze noch ein bisschen kälter. Also eine Übergangsjacke wäre heute gar nicht schlecht. Und der Top-FM-Wettertrend zeigt, morgen wird es im Laufe des Tages dann wieder trocken. Aber kühler, bis zu 15 Grad sind dann drin.
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19: A99 München-Eschenried Richtung München-Allach. Zwischen dem Dreieck Eschenried und Dreieck Allach, da staut sich's. Da wurde die Höhenkontrolle am Tunnel ausgelöst. Allerdings ist das schon wieder geklärt. 22 Minuten jetzt noch der Zeitverlust. Das löst sich dann schnell auf.
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19: In München, Schleißheimer Straße wird geblitzt. Auf der A99 Höhe H im Landkreis München bei erlaubten 80. Danke an Tom fürs Melden und in Glonn im Landkreis Ebersberg. In der Kastenseestraße steht auch noch ein Blitzer. Staus und Blitzer meldet ihr kostenlos per Anruf oder WhatsApp an die 08000 1064 1064. Gute Fahrt euch!
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1: Was für eine Aufregung. Rund um den Münchner Flughafen soll sich immer noch ein Puma rumtreiben. Die Suche ist aber bisher ins Leere gelaufen. Ein Jäger hat das Tier Dienstagabend gefilmt und es könnte sich tatsächlich um eine Raubkatze handeln. Wo der vermeintliche Puma herkommt, weiß aktuell keiner so genau. Ein Zirkus gastiert schon mal nicht in der Nähe. Wir halten euch auf jeden Fall auf dem Laufenden. Gute Nachrichten für alle, die Cholesterinsenker schlucken müssen. Forscher haben Hinweise gefunden, dass die Medikamente offenbar auch unsere Augen schützen und zum Beispiel das Risiko für bestimmte Augenkrankheiten wie grüner Star senken können. Freunde, Mr. Bean kommt zurück. Rowan Atkinson bringt seine Kultfigur wieder auf die Bühne und das nach mehr als 10 Jahren Pause. In London steht er im Frühjahr mit Rowan Live auf der Bühne. Neben alten Klassikern gibt's auch neue Sketche. Insgesamt sind 30 Vorstellungen geplant.
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0: Hier ist das Top FM Frühstücksradio. Schönen guten Morgen.
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0: Der Klassiker. Wir stehen vor der Haustür und wühlen uns durch die Handtasche und der Schlüssel ist natürlich ganz unten. Juliane, mit deinem Tipp passiert uns das nie wieder.
2: Absolut. Der Schlüssel bekommt ab jetzt ein festes Zuhause. Am besten ein eigenes Innenfach oder einen kleinen Karabiner, an dem wir ihn direkt befestigen. Und alles, was sonst lose in der Tasche rumfliegt, Lippenpflege, Kopfhörer, Haargummis, das kommt zusammen in ein kleines Täschchen. So bleibt der Taschenboden nämlich frei und die nächste Handtaschenausgabe vor der Haustür ersparen wir uns. Und morgen, warum Cola ab und zu in unseren Wasserkocher gehört.
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20: Ich bin Helen Martin. Guten Morgen. 4 Stunden saßen Spitzenvertreter von Union und SPD gestern zusammen im Kanzleramt. Es gab nämlich ordentlich Redebedarf. Da wären einmal verschiedene Reformpläne, bei denen es noch Streit gibt. Und dann sind da noch die Wahlerfolge der AfD. Mehr dazu von Dirk Zeitler.
21: Unionsfraktionschef Frei sagte beim Verlassen des Kanzleramts lediglich, gut war's. Der Kanzler hatte vor dem Treffen trotz teils drastischer Verluste von Union und SPD bei den 3 Landtagswahlen im September ein neues Bekenntnis zum vereinbarten Reformkurs gefordert. Fraglich ist, ob die SPD da mitmacht. Ihr geht zum Beispiel die abschlagsfreie Rente nach 45 Beitragsjahren gegen den Strich.
20: Den Tankrabatt gibt's jetzt seit einer Woche, doch wirklich zufrieden damit sind nicht alle. Gestern hatte das IFO-Institut mitgeteilt, dass der Rabatt nicht komplett an Autofahrer weitergegeben wird. Die Wirtschaftsweise Schnitzer hat in der Augsburger Allgemeinen kritisiert, dass der Tankrabatt teuer sei und auch die entlastet, die keine Unterstützung brauchen. Schnitzer will deshalb gezielte Entlastungen für Menschen mit mittlerem oder niedrigem Einkommen. Wo ist er, der Puma, der sich in der Nähe des Münchner Flughafens rumtreiben soll? Oder ist es überhaupt ein Puma? Die Polizei hat in der Nacht weitergesucht, zum Beispiel mit Wärmebildkameras, allerdings vergeblich. Davor waren schon Hubschrauber und Drohnen im Einsatz gewesen. Ein Jäger hatte Dienstagabend mit einem Nachtsichtgerät ein verdächtiges Tier gesehen und gefilmt. Experten halten es durchaus für möglich, dass es wirklich ein Puma ist. Woher der kommen könnte, völlig unklar. An den sogenannten Cookies kommen wir im Internet ja nicht vorbei. Durch die bekommen wir zum Beispiel personalisierte Werbung. Heute befasst sich der Bundesgerichtshof mit den kleinen Dateien, die gespeichert werden, wenn wir im Internet unterwegs sind. Es geht darum, ob Firmen für ungefragt gespeicherte Cookies auf fremden Webseiten haften müssen. Ein Urteil wird es heute aber nicht geben.
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2: Live-Musik und eine große Lasershow mitten in der Münchner Innenstadt. Das wird's zum Jahreswechsel heuer nicht geben. Die Veranstalter der Silvestermeile möchte erstmal keinen zweiten Anlauf. Vor allem für die 40 Euro Eintritt gab's Kritik. Aus München, Lukas Schröder, Radio Top FM.
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3: Regenschirm und Regenjacke heute nicht vergessen. Heute macht der goldene Oktober eine kurze Pause, aber es ist recht mild schon. 16 Grad München am Odeonsplatz, 14 in Reichling im Landkreis Landsberg, 19 könnten es dann noch werden. Der Wind macht das Ganze aber ein bisschen frischer heute Nachmittag. Der Top-FM-Wetter-Trend sagt, morgen wird es im Laufe des Tages wieder trocken, aber auch kühler, Temperaturen so bei 15 Grad.
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3: Einmal die A94 Richtung München zwischen Paarstetten und Markt Schwaben. Da braucht ihr aktuell 10 Minuten länger. Überall sonst der normale Berufsverkehr.
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3: Auf der A99 Höhe H, Landkreis München, 80 sind da erlaubt. Dann in München stadteinwärts Schleißheimer Straße und in Glonn im Landkreis Ebersberg in der Kastenseestraße. Staus und Blitzer, meldet ihr kostenlos per Anruf oder WhatsApp an die 08000 1064 1064. Kommt gut an euer Ziel.
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3: Wir powern uns rein in diesen Donnerstagmorgen, bei dem der Gruselfaktor erhöht ist. Wir schicken euch wieder auf die exklusive Spooky Tour in der Bavaria Filmstadt. Ihr wollt dabei sein? Dann ran ans Telefon und mit etwas Glück die richtige Gruselleitung erwischen. 08000 1064 1064. Nach Tina Turner und The Rasmus ziehen wir die ersten Gewinner. Viel Glück euch!
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Das Tor zur Finsternis. Es wurde geöffnet und jetzt lauert das namenlose Grauen in den Gassen. Hier ist das Top FM Frühstücksradio und ich habe die Ehre, euch wieder ganz herzlich einzuladen zur Spooky Tour in der Bavaria Filmstadt und zwar exklusiv für die Top FM Hörerinnen und Hörer. 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Einige haben geschrieben, ja, aber anrufen, das ist die Prämisse. Und die Prämisse bei uns ist auch der Meister Rock und Pop für Oberbayern. Aus den 90ern ist das mit Queen, The Show Must Go On. Hier bei Radio Top FM. Ich wünsche euch einen schönen Start in den Donnerstag.

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1: Heute geht's ins Chiemgau zur Entenlochklamm zwischen Schleching und Kössen. Auf dem rund 2,5 Kilometer langen Weg geht's durch eine beeindruckende Schlucht entlang der Tiroler Ache, über Hängebrücken und vorbei an steilen Felswänden. Der familienfreundliche Schmugglerweg führt sogar über die Grenze nach Tirol. Ein richtig schöner Herbstausflug für alle, die Natur und ein bisschen Abenteuer mögen.
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7: Schönen Donnerstag, hier ist das Radio Top FM, Frühstücksradio. Unser Top-Thema heute: Redebedarf bei den Spitzenvertretern von Union und SPD im Kanzleramt. Unter anderem ging es ja um den Wahlerfolg der AfD. Das hört ihr bei uns in den Nachrichten um 8. Jetzt gucken wir mal in die Region.
5: 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Landkreis Freising.
13: Rund 300 Parkplätze fallen hier in der Freisinger Innenstadt für mehr als ein Jahr weg. Das Parkhaus am Wörth wird ab Februar komplett geschlossen und grundlegend saniert. Erst Ende April 2028 soll es wieder öffnen. Aus Freising, Felix Köckel, Radio Top FM.
5: Landkreis Landsberg.
1: Der bekannte Sommermarkt hier in Utting sucht einen neuen Veranstalter. Der bisherige Organisator gibt die Leitung des Kunsthandwerkermarkts nach vielen Jahren ab. Jetzt wird jemand gesucht, der den Markt im kommenden Sommer weiterführt. Aus Utting, Sandra Sedelmeier, Radio Top FM.
18: München. Einfach hinsetzen und losspielen. Ab heute stehen wieder 7 öffentliche Klaviere in verschiedenen Münchner Vierteln, zum Beispiel am Partnachplatz in Sendling. Bei der Aktion Spiel mich darf jeder kostenlos in die Tasten hauen, egal ob Anfänger oder Profi. Die Klaviere bleiben bis Ende des Monats stehen. Aus München, Andreas Werner, Radio Top FM.
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7: Der goldene Oktober, der macht mal kurz Pause bei uns. Trotzdem ist es jetzt noch recht mild. Starnberg am Seebad 14 Grad, Taufkirchen an der Vils im Landkreis Erding 13 Grad. 19 können es noch werden, aber Regenjacke oder Regenschirm heute nicht vergessen. Auch eine Übergangsjacke wäre nicht schlecht. Der Wind macht das alles ein bisschen kälter. Der Top-FM-Wettertrend. Morgen wird es im Laufe des Tages wieder trocken, aber auch kühler. Bis zu 15 Grad sind drin.
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7: A94 Richtung München zwischen paar Städten und Parsdorf, da 6 Kilometer Stau, 22 Minuten Zeitverlust. 12 Minuten auf der B2 Richtung Augsburg zwischen Puchheim und Fürstenfeldbruck, da Berufsverkehr, 13 Minuten auf der B471 Richtung Oberschleißheim zwischen Karlsfeld und Oberschleißheim, da auch Berufsverkehr. Überall sonst seid ihr in unter 10 Minuten durch.
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7: A99 Höhe H im Landkreis München wird geblitzt bei erlaubten 80. In Fürstenfeldbruck in der schönen Geisinger Straße bei erlaubten 50. Vielen Dank an Corby fürs Melden. Und dann noch Grafing bei München, Landkreis Ebersberg in der Rosenheimer Straße. 30 sind da erlaubt. Staus im Blitzer, meldet ihr kostenlos per Anruf oder WhatsApp an die 08000 1064 1064. Kommt gut an euer Ziel.
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0: Das Radio Top FM Frühstücksradio. Guten Morgen.
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0: 30 Sekunden und ein Buchstabe gibt's für euch. Und als Wochenpreis geht's auf unsere Top FM Partynacht am 17. Oktober im MEC Olching. Freien Eintritt für 8 Leute plus Essens- und Getränkemarken im Wert von 25 Euro obendrauf pro Person. Heute spielen wir mit Caro aus dem Landkreis Ebersberg aus Gindelkofen. Guten Morgen, Caro.
2: Grüß dich.
0: Wie nervös bist du? Wie geht's dir?
2: Ja, gut, es geht.
0: Unsere Schiedsrichterin ist heute auch wieder die Juliane. Guten Morgen.
3: Guten Morgen, liebe Caro. Und die Sophia, du hast es wahrscheinlich mitbekommen, liegt ja aktuell noch vorne. Mit 7 richtigen Punkten hat sie die Wochenführung. Und wir schauen direkt mal auf deinen Buchstaben.
1: J, W, S, D, E.
3: Du spielst heute, liebe Caro, mit dem E wie Emil.
2: Okay, ja.
3: Okay.
0: Bist du bereit? Wenn dir nichts einfällt, sagst du?
2: Weiter.
0: Die spannendsten 30 Sekunden deines Morgens starten jetzt. Stadt.
2: Ebersberg.
0: Beruf.
2: Elektriker.
0: Zahl.
2: 1.
0: Körperteil.
2: Weiter.
0: Im Zoo.
2: Elefant.
0: Schulfach.
2: Englisch.
0: Getränk.
2: Eistier.
0: Transportmittel.
2: LKW.
0: In der Küche.
2: Elektroherd.
0: Sportart.
2: Eishockey.
0: Zum Putzen.
2: Eimer.
0: Pflanze.
2: Efeu.
0: Kosmetikprodukt.
2: Eyeliner.
0: Damit ist es rum, die 30 Sekunden sind rum. Juliane, wie viele Punkte?
3: Meine Liebe, ein Zehner. 10 richtige Antworten hast du geschafft. Deshalb bist du aber richtig durchgepowert, meine Liebe.
0: Boah, Wahnsinn.
3: Ja. Mann, oh Mann, das heißt für dich aktuell jetzt die Wochenführung.
2: Ja, super. Das freut mich.
3: Richtig gut.
0: Sehr gut. Herzlichen Glückwunsch. Schöne Woche dir noch. 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

0: Hier ist das Top FM Frühstücksradio am Donnerstag. Und es gibt ja Gerüche, da geht so die Meinung auseinander. Ne? Die einen lieben sie, die anderen hassen sie. Wie ist es denn bei euch an der Tankstelle? Benzingeruch? Ist er was für euch oder boah, lieber doch nicht?
1: Gefällt mir nicht.
2: Ja, der ist ganz angenehm, der Benzinpreis ist unangenehm.
3: Benzingeruch lehne ich generell ab, ich fahre lieber Elektro.
4: Wenn ich Auto fahren will, muss ich den Benzingeruch ertragen und ich fahre gerne Auto.
0: Ja, egal wie, eine Tankstelle fühlt sich dann auf jeden Fall richtig gut an, wenn der Sprit nichts kostet. 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
16: Ich bin Helen Martin. Guten Morgen. Seit einer Woche gilt jetzt der Tankrabatt. Der Bund verzichtet auf Steuern in Höhe von knapp 17 Cent pro Liter, um die Autofahrer zu entlasten. Das Ganze ist aber ziemlich umstritten. Ronny Thorau berichtet.
17: Bisher sehen sich eher die Kritiker bestätigt. Der Tankrabatt werde, wie befürchtet, nicht vollständig an die Autofahrerinnen und Autofahrer weitergegeben, rechnen zum Beispiel Experten des IFO-Instituts vor. Branchenvertreter der Tankstellengesellschaften behaupten dagegen, die 17 Cent Steuersenkung werde weitergegeben. Allerdings seien die Einkaufspreise für Kraftstoffe am Weltmarkt zuletzt gestiegen.
16: Es geht um die Arbeitsbedingungen für rund 836.000 Beschäftigte. Heute gehen in Bayern die Tarifverhandlungen für die Metall- und Elektroindustrie los. 5% mehr Lohn will die Gewerkschaft IG Metall, dazu noch mehr Geld für Auszubildende und eine soziale Komponente für niedrige Einkommen. Bevor die Verhandlungen am Mittag starten, gibt es am Vormittag noch eine Kundgebung der IG Metall in München. Der Tod der 87-jährigen Mari Carmen Abascal erschüttert Spanien. Sie war durch ihre Zwangsräumung vor 2 Wochen bekannt geworden und lag seitdem im Krankenhaus. Demonstranten haben der Frau mit einer Schweigeminute gedacht und sind vor das Parlament gezogen, wo Mieterschutzregeln gescheitert waren. Die Gewerkschaften wollen das Land am 11. November mit einem Generalstreik lahmlegen. Gut war's. Das hat Unionsfraktionschef Frei gesagt, als er nach 4 Stunden Sitzung gestern Abend den Koalitionsausschuss im Kanzleramt verlassen hat. Was dabei rausgekommen ist, will die Bundesregierung noch bekannt geben. Hauptsächlich ging es bei dem Treffen darum, wie die beschlossenen Reformen umgesetzt werden. Dazu gehören zum Beispiel die Bereiche Rente, Pflege, Arbeitsmarkt und Steuern. Thema waren auch die 3 Landtagswahlen im September.
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7: Live-Musik und eine große Lasershow mitten in der Münchner Innenstadt, das wird's zum Jahreswechsel heuer nicht geben. Die Veranstalter der Silvestermeile möchte erstmal keinen zweiten Anlauf. Vor allem für die 40 Euro Eintritt gab's Kritik. Aus München, Lukas Schröder, Radio Top FM.
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19: Aktuell haben wir 13 Grad in Freising am Dom, 14 bei euch in Emmering im Landkreis Fürstenfeldbruck, 19 können es dann noch werden, aber das wichtigste Accessoire im Tag wird heute der Regenschirm oder die Übergangsjacke sein. Der Wind macht es alles noch kälter, Regen kommt eben mit dazu und der morgige Freitag, da wird es im Laufe des Tages dann wieder trocken, aber auch kühler, die Temperaturen pendeln sich bei 15 Grad ein.
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19: Einmal die A69 Richtung München zwischen Gräfeling und Sendling, 17 Minuten Zeitverlust, und A99 West Richtung Nürnberg zwischen Dreieck München Südwest und Dreieck Feldmoching, 23 Minuten on top, 16 Minuten auf der A99 Ost Richtung Nürnberg zwischen Kreuz Ost und Kreuz Nord, da staut sich's auch. Überall sonst seid ihr in einer Viertelstunde durch.
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19: In Fürstenfeldbruck in der schönen Geisinger Straße wird geblitzt. Dann nochmal der Blitzer. Landsberg am Lech haben wir noch, von Kühlmannstraße. Und dann abschließend noch in Grafing bei München, Landkreis Ebersberg, Rosenheimer Straße. Staus und Blitzer, meldet ihr kostenlos per Anruf oder WhatsApp an die 08000 1064 1064. Gute Fahrt euch!
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19: Kurz nach 8 am Donnerstagmorgen und wir begleiten euch beim Start in den Tag sehr gerne mit dem besten Rock und Pop für Oberbayern. R.E.M. ist mit dabei, Avril Lavigne, und natürlich, wenn wir über Pop sprechen, auch der King of Pop, Michael Jackson mit Thriller. Schönen Tag euch.
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17: Gleich 7:30 Uhr, schönen Donnerstag. Hier ist das Top FM Frühstücksradio. Top-Thema heute bei uns, der Tankrabatt, läuft ja bereits seit einer Woche, aber kommt da auch an. Mehr dazu in den News zur vollen Stunde und vorher gucken wir in die schönste Region der Welt.
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19: Rund 300 Parkplätze fallen hier in der Freisinger Innenstadt für mehr als ein Jahr weg. Das Parkhaus am Wörth wird ab Februar komplett geschlossen und grundlegend saniert. Erst Ende April 2028 soll es wieder öffnen. Aus Freising, Felix Köckel, Radio Top FM.
18: Landkreis Landsberg.
20: Der bekannte Sommermarkt hier in Utting sucht einen neuen Veranstalter. Der bisherige Organisator gibt die Leitung des Kunsthandwerkermarkts nach vielen Jahren ab. Jetzt wird jemand gesucht, der den Markt im kommenden Sommer weiterführt. Aus Utting, Sandra Sedelmeier, Radio Top FM.
21: München. Einfach hinsetzen und losspielen. Ab heute stehen wieder 7 öffentliche Klaviere in verschiedenen Münchner Vierteln, zum Beispiel am Partnachplatz in Sendling. Bei der Aktion Spiel mich darf jeder kostenlos in die Tasten hauen, egal ob Anfänger oder Profi. Die Klaviere bleiben bis Ende des Monats stehen. Aus München, Andreas Werner, Radio Top FM.
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17: Heute erstmal nichts mit Sonnenschein. Regen begleitet uns durch den Tag bei aktuell 15 Grad in München an der Residenz, 14 in Holzkirchen, 19 können es noch werden. Der Wind macht es aber ziemlich kalt, dann eine Übergangsjacke wäre dann auch nicht schlecht. Der Top FM Wettertrend zeigt, morgen wird es im Laufe des Tages dann wieder trocken, aber auch kühler, bis zu 15 Grad sind dann drin.
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17: Da habe ich die A96 Richtung München für euch zwischen Gräfelfing und Sendling. 17 Minuten Zeitverlust und 21 Minuten auf der A99 West Richtung Nürnberg. Zwischen Dreieck München Südwest und Dreieck Allach. Da staut sich's auch. Überall sonst, wenn ihr irgendwo stehen solltet, seid ihr in unter 10 Minuten durch.
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17: In Fürstenfeldbruck in der schönen Geisinger Straße bei erlaubten 50 wird geblitzt. In Landsberg am Lech in der von Kühlmann Straße und dann noch Grafing bei München, Landkreis Ebersberg, Rosenheimer Straße bei erlaubten 30. Staus und Blitzer werdet immer kostenlos per Anruf oder WhatsApp 08000 1064 1064. Gute Fahrt euch!
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1: Was für eine Aufregung. Rund um den Münchner Flughafen soll sich immer noch ein Puma rumtreiben. Die Suche ist aber bisher ins Leere gelaufen. Ein Jäger hat das Tier Dienstagabend gefilmt und es könnte sich tatsächlich um eine Raubkatze handeln. Wo der vermeintliche Puma herkommt, weiß aktuell keiner so genau. Ein Zirkus gastiert schon mal nicht in der Nähe. Wir halten euch auf jeden Fall auf dem Laufenden. Gute Nachrichten für alle, die Cholesterinsenker schlucken müssen. Forscher haben Hinweise gefunden, dass die Medikamente offenbar auch unsere Augen schützen und zum Beispiel das Risiko für bestimmte Augenkrankheiten wie grüner Star senken können. Freunde, Mr. Bean kommt zurück. Rowan Atkinson bringt seine Kultfigur wieder auf die Bühne und das nach mehr als 10 Jahren Pause. In London steht er im Frühjahr mit Rowan Live auf der Bühne. Neben alten Klassikern gibt's auch neue Sketche. Insgesamt sind 30 Vorstellungen geplant.
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1: Der Klassiker. Wir stehen vor der Haustür und wühlen uns durch die Handtasche und der Schlüssel ist natürlich ganz unten. Juliane, mit deinem Tipp passiert uns das nie wieder.
2: Absolut. Der Schlüssel bekommt ab jetzt ein festes Zuhause. Am besten ein eigenes Innenfach oder einen kleinen Karabiner, an dem wir ihn direkt befestigen. Und alles, was sonst lose in der Tasche rumfliegt, Lippenpflege, Kopfhörer, Haargummis, das kommt zusammen in ein kleines Täschchen. So bleibt der Taschenboden nämlich frei und die nächste Handtaschenausgabe vor der Haustür ersparen wir uns. Und morgen, warum Cola ab und zu in unseren Wasserkocher gehört.
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0: schönen Donnerstag wünsche ich euch noch. Das war's von mir heute beim Top FM Frühstücksradio. Ich wünsche euch jetzt noch einen schönen Tag. Hier macht gleich meine geschätzte Kollegin Sandra Sedelmeier weiter, natürlich mit dem besten Rock und Pop für Oberbayern. Ich bin Chris Kleinschmidt, sag für heute Tschüss, aber morgen ab 5 wieder Hallo. Freue mich auf euch.
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15: Ich bin Helen Martin. Guten Morgen. Läuft in der Nähe des Münchner Flughafens wirklich ein Puma rum? Nachdem ein Jäger am Dienstagabend ein verdächtiges Tier gefilmt hat, steht genau das im Raum. Tatsächlich halten es Experten auch nicht für unwahrscheinlich, dass es wirklich ein Puma ist. Neue Spuren zu dem mysteriösen Tier gibt's aber nicht, obwohl die Polizei in der Nacht mit Wärmebildkameras weitergesucht hat. Falls es wirklich ein Puma sein sollte, ist vollkommen unklar, wo der herkommt. Mehr als 4 Stunden saßen die Spitzen von Union und SPD gestern Abend im Koalitionsausschuss zusammen. Jetzt haben beide Seiten ein Statement rausgegeben. Da sprechen die Fraktionschefs von einer historischen Bewährungsprobe für die Demokratie. Man wolle das Land nicht Extremisten überlassen. Hintergrund sind die Wahlerfolge der AfD und der Linken. Die Koalition will sich jetzt vor allem auf wirtschaftliches Wachstum, sichere Arbeitsplätze und den gesellschaftlichen Zusammenhalt konzentrieren. Im Bundestag geht es am Vormittag zum ersten Mal um die geplante Einkommensteuerreform der schwarz-roten Koalition. Der Gesetzentwurf von Finanzminister Klingbeil sieht Entlastungen vor, vor allem für kleine und mittlere Einkommen und Familien mit Kindern. Thomas Bremser berichtet.
5: Die Bundesregierung plant, das Kindergeld in den kommenden 2 Jahren leicht zu erhöhen und den steuerfreien Grundfreibetrag anzuheben. Außerdem soll der Spitzensteuersatz erst später greifen. Finanziert wird das unter anderem durch höhere Steuern für Reiche. Das sei kein großer Wurf, sagen Kritiker. Und die CDU wünscht sich einen Ausgleich für die kalte Progression, also den Effekt, dass wenn Löhne steigen, auch mehr Steuern fällig werden.
15: Auch heute gibt's wieder Schülerproteste in Frankreich. Verschiedene Bildungsgewerkschaften haben zu Streiks und Demonstrationen aufgerufen. Frankreichs Regierungschef Le Cornu hatte am Abend versucht, die Schülerinnen und Schüler zu besänftigen. Er hat bessere Lernbedingungen in Aussicht gestellt, mehr Geld für Bildung soll es aber nicht geben.
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16: Live-Musik und eine große Lasershow mitten in der Münchner Innenstadt. Das wird's zum Jahreswechsel heuer nicht geben. Die Veranstalter der Silvestermeile möchte erstmal keinen zweiten Anlauf. Vor allem für die 40 Euro Eintritt gab's Kritik. Aus München, Lukas Schröder, Radio Top FM.
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17: Heute Vormittag trotz dichter Wolken noch trocken. Ab Mittag zieht allerdings von Westen teils kräftiger Regen durch, teilweise auch Gewitter. Dazu weht ein spürbarer Wind. Top-Temperatur heute zum Beispiel in Landsberg am Lech 17 Grad. Der Top-FM-Wettertrend für Oberbayern. Morgen meist trocken und freundlich, am Wochenende wechselhaft und noch ein Tick kühler.
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18: Aktuell stockt's in München auf der A99, der Westumfahrung Richtung Nürnberg, auf der Eschenrieder Spange. Da braucht ihr 11 Minuten länger.
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18: Aktuell reingekommen im Landkreis Freising, Hallberg-Moos, die Theresienstraße, Fürstenfeldbruck, die Schöngeisinger Straße und im Landkreis Bad Tölz-Wolfratshausen in Dietramszell, die Tattenkofener Straße. Wenn ihr noch was habt, einfach anrufen oder per WhatsApp an 08000 1064 1064.
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20: Donnerstag, Leute. Die Woche, die hat schon ordentlich Strecke gemacht. Und wir starten den Vormittag mit Pink. Dazu haben wir noch Meatloaf. Und zum Start gibt's einen legendären 80er von Europe. The Final Countdown für euch.

Mit dem besten Rock und Pop für Oberbayern geht's hier durch den Donnerstagvormittag. Und damit ihr auch jetzt in der Arbeit ordentlich Gas geben könnt, gibt's einen 80er von Foreigner. Urgent für euch.

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10: Viele Wolken heute in Oberbayern, ab Mittag auch Schauer, örtlich Gewitter und windig. Top-Temperatur heute in Grafing im Landkreis Landsberg, 17 Grad. Und der Top-FM-Wettertrend für Oberbayern, morgen trocken und freundlich, 16 Grad, am Wochenende wechselhaft und noch kühler.
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11: Hallo liebe Autofahrer, staut sich auf der 8 Salzburg Richtung München zwischen Achenmühle und Rosenheim wegen der Baustelle. Ihr braucht 17 Minuten länger.
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11: Top aktuell reingekommen in Ingolstadt die Rossmühlstraße, Landsberg an Lech von Kühlmannstraße und im Landkreis Bad Hölzbach-Franzhausen in Königsdorf auf der Grundstraße. Und wenn ihr noch was habt, einfach anrufen oder per WhatsApp an 08000 1064 1064.
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1: Ich bin Helen Martin. 2,5 Wochen nach der Wahl in Berlin dürfte der Weg für rot-grün-rote Sondierungsgespräche zur Regierungsbildung frei sein. Linke, Grüne und SPD haben sich auf ein Handlungspaket verständigt, wie es aus Parteikreisen heißt. Dieses Paket soll greifen, wenn es antisemitische Vorfälle geben sollte. Damit haben die drei Parteien ein zentrales Hindernis für den Beginn von Sondierungen beiseite gelegt. Seit einer Woche gilt jetzt der Tankrabatt. Der Bund verzichtet auf Steuern in Höhe von knapp 17 Cent pro Liter, um die Autofahrer zu entlasten. Das Ganze ist aber ziemlich umstritten. Ronny Thorau berichtet.
2: Bisher sehen sich eher die Kritiker bestätigt. Der Tankrabatt werde, wie befürchtet, nicht vollständig an die Autofahrerinnen und Autofahrer weitergegeben, rechnen zum Beispiel Experten des IFO-Instituts vor. Branchenvertreter der Tankstellengesellschaften behaupten dagegen, die 17 Cent Steuersenkung werde weitergegeben. Allerdings seien die Einkaufspreise für Kraftstoffe am Weltmarkt zuletzt gestiegen.
1: In Hallstatt bei Bamberg soll ein Museum für Sams-Erfinder Paul Maar entstehen. Doch kurz standen die Pläne und Arbeiten dafür auf der Kippe. Gegner des Projekts wollten einen Bürgerentscheid durchsetzen. Der Stadtrat hat dem gestern Abend aber einen Riegel vorgeschoben. Eine Anwaltskanzlei hat das Bürgerbegehren nämlich als unzulässig eingestuft. Es kann also weitergehen mit dem Paul Maar Museum. Eigentlich hatte es unter internationalen Fußballverbänden eine breite Front gegen FIFA-Präsident Infantino gegeben. Aber die scheint zu bröckeln. Nachdem sich erst mehrere arabische Verbände hinter Infantino gestellt haben, kommen nun auch vom asiatischen Verband AFC versöhnliche Töne. Es gehe nicht um eine grundlegende Neugestaltung der FIFA-Strukturen, heißt es in einem Brief, sondern darum, bestehende Strukturen zu stärken.
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3: Live-Musik und eine große Lasershow mitten in der Münchner Innenstadt. Das wird's zum Jahreswechsel heuer nicht geben. Die Veranstalter der Silvestermeile möchte erstmal keinen zweiten Anlauf. Vor allem für die 40 Euro Eintritt gab's Kritik. Aus München, Lukas Schröder, Radio Top FM.
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5: Schirme einpacken, wie angekündigt, ab heute herbstlicher. Erst noch trocken in Oberbayern, ab Mittag zieht Regen auf, dazu windig. Top-Temperatur heute zum Beispiel in Dachau 18 Grad. Und der Top FM Wettertrend für Oberbayern. Am Freitag freundlicher bei 16 Grad, das Wochenende wechselhaft bei nur noch 14.
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6: Hallo, liebe Autofahrer. Stockt auf der A8 Salzburg in Richtung München zwischen Achemühle und Rosenheim wegen einer Baustelle. Ihr braucht 18 Minuten länger. Und auch in der Gegenrichtung staut sich, da kommt 10 Minuten dazu.
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6: Top aktuell von euch gemeldet im Landkreis Erding-Oberding die Dorfstraße, dann im Kreis Fürstenfeldbruck in Gröbenzell am Zillerhof und im Kreis Bad Tölz Wolfratshausen wird in die Tramszell auf der Tattenkofener Straße geblitzt. Wenn ihr noch was habt, einfach anrufen oder per WhatsApp an 08000 1064 1064. Gute Fahrt!
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7: Schönen Vormittag euch. Draußen, da wird's langsam so richtig Oktober. Und drinnen, da drehen wir dafür die Musik ein bisschen auf. Jetzt mit Genesis, Land of Confusion.

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Und jetzt geht's weiter mit Elton John. I'm still standing.

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18: Heute Vormittag trotz dichter Wolken noch trocken. Ab Mittag zieht allerdings von Westen teils kräftiger Regen durch, teilweise auch Gewitter. Dazu weht ein spürbarer Wind. Top-Temperatur heute zum Beispiel in Landsberg am Lech 17 Grad. Der Top-FM-Wettertrend für Oberbayern. Morgen meist trocken und freundlich, am Wochenende wechselhaft und noch ein Tick kühler.
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19: Servus, liebe Autofahrer. Staut sich nach wie vor auf der A8 Salzburg Richtung München zwischen Achenmühle und Rosenheim wegen der Baustelle. Plant eine halbe Stunde mehr ein. Und auch in der Gegenrichtung Richtung Salzburg stockt's da. Da braucht ihr 10 Minuten länger.
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19: Top aktuell reingekommen im Kreis Freising, Heilberg-Moos die Theresienstraße, dann in München-Obermenzing die Bergsonstraße und im Kreis Weilheim-Schongau-Pell die Herrschingerstraße. Wenn ihr noch was habt, einfach anrufen.

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16: Ich bin Helen Martin. Der Koalitionsausschuss saß gestern Abend über 4 Stunden zusammen. In einer ersten Erklärung der Spitzen von Union und SPD heißt es, dass die geplanten Reformen schnell umgesetzt werden sollen. Diana Kramer hat die Einzelheiten.
17: Wirtschaftswachstum, sichere Arbeitsplätze und der gesellschaftliche Zusammenhalt sollen im Zentrum der weiteren Arbeit der Koalition stehen, heißt es, und die geplanten Reformen zügig zum Abschluss gebracht werden. Ob es da zwischen Union und SPD etwa bei der Rente noch Klärungsbedarf gibt, blieb offen. Einigkeit gab es in der Frage der Abgrenzung von politischem Extremismus, rechts wie links.
16: In Berlin haben Linke, Grüne und SPD ein zentrales Hindernis aus dem Weg geräumt, wenn es um Sondierungen geht. Aus Parteikreisen heißt es, dass sich die drei Parteien auf ein Handlungspaket verständigt haben sollen, das im Fall antisemitischer Vorfälle greifen soll. Grüne und SPD hatten eine Vereinbarung rund um Antisemitismus, Rassismus und organisierter Kriminalität zur Bedingung für Sondierungsgespräche gemacht. Die Linke war bei der Wahl in Berlin stärkste Kraft geworden. Hubschrauber, Drohnen, Wärmebildkameras. All das ist schon zum Einsatz gekommen, um möglicherweise einen Puma im Landkreis Erding zu finden. Bislang alles ohne Erfolg. Heute sucht die Polizei weiter, auch mit Spürhunden. Ein Jäger hatte am Dienstag ein verdächtiges Tier mit einem Nachtsichtgerät gefilmt. Ein Experte sagt, ja, das könnte ein Puma sein. Das Landratsamt ist da zurückhaltender. Auch woher der vermeintliche Puma kommen könnte, ist unklar. Die Menschen in Deutschland sind letztes Jahr etwas mehr Bus und Bahn gefahren. Das Statistische Bundesamt spricht von einem Plus von 2% gegenüber 2024. Wenn man sich die letzten Jahre im Vergleich anschaut, gab es vor allem mehr Fahrgäste bei der Bahn, nämlich 10% mehr als noch 2015. Und die sind auch längere Strecken gefahren.
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18: Live-Musik und eine große Lasershow mitten in der Münchner Innenstadt. Das wird's zum Jahreswechsel heuer nicht geben. Die Veranstalter der Silvestermeile möchte erstmal keinen zweiten Anlauf. Vor allem für die 40 Euro Eintritt gab's Kritik. Aus München, Lukas Schröder, Radio Top FM.
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0: Viele Wolken heute in Oberbayern, ab Mittag auch Schauer, örtlich Gewitter und windig. Top-Temperatur heute in Grafing im Landkreis Landsberg 17 Grad. Und der Top-FM-Wettertrend für Oberbayern, morgen trocken und freundlich 16 Grad, am Wochenende wechselhaft und noch kühler.
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19: Hallo liebe Autofahrer, bitte Vorsicht auf der A8 in Richtung Salzburg. Da hat es zwischen Irschenberg und Bayern gekracht. Rechte und mittlere Spur sind blockiert. Und in der Gegenrichtung nach München weiter Stau wegen der Baustelle bei Rosenheim. Plante bitte 20 Minuten mehr ein.
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19: Top aktuell reingekommen im Kreis Freising, Halbergmoos die Theresienstraße, dann in München Obermenzing die Bergsonstraße und im Kreis Weilheim-Schongau Pell die Herrschingerstraße. Wenn ihr noch was habt, einfach anrufen oder per WhatsApp an 08000 1064 1064.
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21: Und kleine Herbstfrage, was ist bei euch so das erste Zeichen, dass der Sommer endgültig vorbei ist? Die Jacke oder vielleicht Decke auf der Couch, wenn es morgens dunkel ist noch? Bei uns definitiv die Musik. Jetzt wird's ruhiger mit Bryan Adams.

Wenn wir sagen, der beste Rock und Pop für Oberbayern, dann meinen wir das auch so. Hier ist Mike Oldfield, To France für euch bei Radio Top FM.

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18: Schirm einpacken, wie angekündigt, ab heute herbstlicher. Erst noch trocken in Oberbayern, ab Mittag zieht Regen auf, dazu windig. Top-Temperatur heute zum Beispiel in Dachau 18 Grad. Und der Top-FM-Wettertrend für Oberbayern. Am Freitag freundlicher bei 16 Grad, das Wochenende wechselhaft bei nur noch 14.
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19: Hallo liebe Autofahrer und bitte Vorsicht auf der A9 in Richtung Nürnberg. In der Einfahrt Langenbruck steht ein Wohnwagen mit einer Panne und es liegt ein Reifen auf der Autobahn. Und weiter Baustellenstau auf der A8 Salzburg Richtung München zwischen Achmühle und Rosenheim. Hier braucht ihr 38 Minuten länger.
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19: Top aktuell reingekommen. München, Mosach, die Feldmochinger Straße. Landsberg am Lech, die von Kühlmann Straße. Und ein Blitzer im Kreis Bad Hölzwolfratshausen in Geretsried auf der Alpenstraße. Wenn Wenn ihr noch was habt, einfach anrufen oder per WhatsApp an 08000 1064 1064. Gute Fahrt. 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
15: Ich bin Helen Martin. Die Deutsche Bahn muss Wettbewerbern im Fernverkehr auf hochbelasteten Strecken doch nicht mindestens ein Viertel der Kapazitäten freiräumen. Das hat das Verwaltungsgericht Köln entschieden. Damit hat das Gericht einen Beschluss der Bundesnetzagentur für rechtswidrig erklärt. Die hatte den Schienennetzbetreiber DB InfraGo zu einer Wettbewerbsklausel verpflichtet. In Bayern waren Ende letzten Jahres über 96.000 junge Menschen auf Hilfe vom Jugendamt angewiesen. Wie das Statistische Landesamt berichtet, war mehr als jeder zweite Betroffene ein Junge. Am häufigsten kamen die Leistungen über Erziehungsberatung. Fast jedes dritte Kind oder Jugendlicher wurde so unterstützt, meist zusammen mit den Eltern. Laut einer Umfrage sieht die Mehrheit der Menschen in Deutschland die AfD als eine Gefahr für die Demokratie. Im neuen ZDF-Politbarometer haben 68% dieser Aussage zugestimmt. Im Osten sieht man die AfD weniger kritisch als im Westen. Jan-Henner Reitze berichtet.
16: Wie sollte mit der AfD umgegangen werden? Darauf hat die Umfrage keine klare Antwort. Etwas mehr als die Hälfte der Befragten ist gegen ein Verbotsverfahren. 45% sagen, die anderen Parteien sollten grundsätzlich nicht mit der AfD zusammenarbeiten. Eine Mehrheit von 53% ist dagegen dafür, dass je nach Thema über eine Kooperation entschieden wird.
15: Bundesfinanzminister Klingbeil hat im Bundestag seinen Gesetzentwurf zur Einkommensteuerreform vorgestellt. Man nehme damit die große Mehrheit der Menschen in Deutschland in den Fokus, so der SPD-Politiker. Sie sollten am Ende des Monats mehr Geld in der Tasche haben. Kritik kam aus der Opposition. Da hieß es, dass die Reformpläne nicht ausreichend und unausgewogen seien.
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3: Live-Musik und eine große Lasershow mitten in der Münchner Innenstadt. Das wird's zum Jahreswechsel heuer nicht geben. Die Veranstalter der Silvestermeile möchte erstmal keinen zweiten Anlauf. Vor allem für die 40 Euro Eintritt gab's Kritik. Aus München, Lukas Schröder, Radio Top FM.
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9: Heute Vormittag trotz dichter Wolken noch trocken, ab Mittag zieht allerdings von Westen teils kräftiger Regen durch, teilweise auch Gewitter. Dazu weht ein spürbarer Wind. Top-Temperatur heute zum Beispiel in Landsberg am Lech 17 Grad. Der Top FM Wettertrend für Oberbayern. Morgen meist trocken und freundlich, am Wochenende wechselhaft und noch ein Tick kühler.
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17: Servus auf die Straßen. Stockt auf der A96 Richtung München zwischen Buchloe und Landsberg West. Ein Pannen-LKW. Ihr braucht 11 Minuten länger. Und A99 Westumfahrung Richtung Nürnberg. 8 Minuten plus zwischen dem Dreieck Südwest und Aubinger Tunnel.
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17: Von euch top aktuell gemeldet in Ingolstadt die Römerstraße. Dann wird im Landkreis Fürstenfeldbruck in Grübenzell am Zillerhof geblitzt und im Kreis Starnberg in Herrsching auf der Mühlfelder Straße. Wenn ihr auch noch irgendwas habt,

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Der Sound für eure Mittagspause, egal ob in der Kantine, beim Brotzeit machen, Meal Prep oder schnell noch zum Bäcker rüber. Wir holen das Maximale aus unserer Pause raus und dazu gibt's den besten Rock und Pop für Oberbayern gleich mit Walk the Moon. Und hier ist Billy Idol mit Rebel Yell.

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16: Viele Wolken heute in Oberbayern, ab Mittag auch Schauer, örtlich Gewitter und windig. Top-Temperatur heute in Grafing im Landkreis Landsberg, 17 Grad. Und der Top-FM-Wettertrend für Oberbayern, morgen trocken und freundlich, 16 Grad, am Wochenende wechselhaft und noch kühler.
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17: Hallo liebe Autofahrer, auf der A8 staut es sich Höhe Rosenheim wegen Bauarbeiten. Richtung München braucht ihr 29 Minuten länger, Richtung Salzburg sind es 12 Minuten.
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17: Top aktuell reingekommen im Landkreis Starnberg in Herrsching auf der Mühlfelder Straße. In Fürstenfeldbruck wird auf der Schöngeisinger Straße geblitzt und in Ingolstadt auf der Römerstraße. Und wenn ihr noch was habt, einfach anrufen oder per WhatsApp an 08000 1064 1064.
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0: Es gibt ja Gerüche und da geht's auseinander. Die einen lieben sie, die anderen hassen sie. Servus, hier ist Radio Top FM. Und wie ist es bei euch an der Tankstelle? Benzingeruch? Geil oder geht gar nicht? 08000 1064 1064. Schickt uns gerne mal eine Sprachnachricht über WhatsApp. Und wir haben uns im Voraus schon mal in Ebersberg bei euch umgehört.
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8: Ich bin Helen Martin. Die Bundesregierung rechnet für dieses Jahr mit deutlich mehr Wirtschaftswachstum als bisher angenommen. 1,3% statt der im April erwarteten 0,5%. Grund sind laut dem Wirtschaftsministerium vor allem Exporte, staatliche Investitionen und höhere Verteidigungsausgaben. Die Folgen des Iran-Kriegs hätten die Wirtschaft weniger belastet als befürchtet. Wirtschaftsministerin Reiche warnt trotzdem, die Lage bleibe fragil, nötige Strukturreformen würden noch fehlen. 10 Milliarden Euro Entlastung für kleine und mittlere Einkommen. Das soll es mit den geplanten Änderungen bei der Einkommensteuer geben. Bundesfinanzminister Klingbeil hat seine Pläne heute im Bundestag verteidigt. Er sprach von einem fairen Ausgleich. Der SPD-Chef hat außerdem den neuen Spitzensteuersatz von 47% für Jahreseinkommen über 280.000 Euro verteidigt. So würden reiche Bürger dazu beitragen, dass die Mittelschicht entlastet werde. 2,5 Wochen nach der Wahl in Berlin dürfte der Weg für rot-grün-rote Sondierungsgespräche zur Regierungsbildung frei sein. Linke, Grüne und SPD haben ein zentrales Hindernis aus dem Weg geräumt und sich auf eine gemeinsame Linie gegen Antisemitismus verständigt. Diana Kramer berichtet.
9: Das Thema beherrscht seit dem Sieg der Linken bei der Abgeordnetenhauswahl die Schlagzeilen, weit über die Hauptstadt hinaus. Teile der Partei stehen massiv in der Kritik wegen ihrer Position zu Israel. Ein pro-palästinensischer Aktivist und das Oberhaupt eines kriminellen Clans auf einer linken Wahlparty waren dann zu viel. Grüne und SPD hatten auf verbindliche Absprachen bestanden, wie mit antisemitischen Vorfällen umgegangen wird, als Bedingung für Sondierungen.
8: Ein Gasgeruch hat am Morgen in Donauwörth einen Feuerwehreinsatz ausgelöst. Laut Polizei wird vermutet, dass der Geruch von einem abgestellten Güterzug kam, der inzwischen weitergefahren ist. Die Feuerwehr hat sicherheitshalber die Werte in der Umgebung gemessen, aber nichts Auffälliges entdeckt.
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10: Direkt neben der geplanten Konzertarena hier am Münchner Flughafen soll ein großes neues Hotel entstehen. Und jetzt steht fest, das Haus wird knapp 200 Zimmer haben und soll 2029 eröffnen. Gleichzeitig mit der Arena, in der bis zu 20.000 Menschen Platz haben. Vom Münchner Flughafen Julia Kafka, Radio Top FM.
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11: Schirm einpacken, wie angekündigt, ab heute herbstlicher. Erst noch trocken in Oberbayern, ab Mittag zieht Regen auf, dazu windig. Top-Temperatur heute zum Beispiel in Dachau 18 Grad. Und der Top-FM-Wettertrend für Oberbayern. Am Freitag freundlicher bei 16 Grad, das Wochenende wechselhaft bei nur noch 14.
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12: Hallo liebe Autofahrer, es staut sich weiter auf der A8 Höhe Rosenheim wegen Bauarbeiten. Richtung München braucht ihr 28 Minuten länger, Richtung Salzburg sind 16 Minuten.
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12: Top aktuell reingekommen im Kreis Weilheim-Schongau in Pell auf der Herrschinger Straße, Ingolstadt die Römerstraße und in München-Obermenzing wird auf der Bergsonstraße geblitzt. Und wenn ihr noch was habt, einfach anrufen oder per WhatsApp an 08000.

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1: Am Nachmittag. Servus. Und wir haben da einen ziemlich guten Plan, und zwar keine komplizierten Pläne mehr heute. Einfach den Nachmittag genießen mit guter Musik, und da starten wir direkt wieder rein mit Raymond. Dann gibt's noch Meredith Brooks für euch und zum Start Rock von den Scorpions. Rock you like a hurricane. Genießt euren Nachmittag.

Der Donnerstag hier bei Radio Top FM und wir arbeiten weiter unsere To-Do-Liste ab und dazu gibt's den besten Rock und Pop für Oberbayern, damit ihr gut durch euren Nachmittag kommt. Wir gehen rein mit Queen, Radio Gaga.

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21: Heute Vormittag trotz dichter Wolken noch trocken, ab Mittag zieht allerdings von Westen teils kräftiger Regen durch, teilweise auch Gewitter. Dazu weht ein spürbarer Wind. Top-Temperatur heute zum Beispiel in Landsberg am Lech 17 Grad. Der Top-FM-Wettertrend für Oberbayern. Morgen meist trocken und freundlich, am Wochenende wechselhaft und noch ein Tick kühler.
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22: Esser ankomme mit dem besten Stau- und Blitzer-Service. Achtung, auf der A9 staut sich's im Moment ab Manching Richtung Nürnberg. Da braucht ihr gerade eine Stunde länger.
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22: Top aktuell reingekommen im Landkreis Starnberg in Herrsching in der Mühlfelder Straße und in Fürstenfeldbruck in der Schöngeisinger Straße. Wenn ihr noch was habt, einfach anrufen oder eine WhatsApp an 08000 1064 1064. Danke euch. Gute Fahrt.
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0: Sie helfen Woche für Woche und jetzt brauchen Sie selber Hilfe. Servus, ihr hört Radio Top FM und die Tafel Puchheim Eichenau, die versorgt jede Woche Menschen mit Lebensmitteln. Aktuell sucht das Team aber dringend Verstärkung. Andrea Lexhaller ist Mitglied in der Leitung der Tafel Puchheim Eichenau. Und Andrea, wie läuft es denn eigentlich bei euch?
1: Es läuft immer so ab, dass wir vormittags die Ware, die die Fahrer reinbringen, sortieren und gucken, was gut ist und was nicht. Und am Nachmittag wird dann die Ware ausgegeben an die tafelberechtigten Kunden. Und wir brauchen vor allem für diese Vormittage Leute und auch Fahrer, weil da auch immer wieder welche ausfallen.
0: Und wie schaut euer Team da aktuell so aus?
1: Vormittags meistens sind es die Frauen, die da herrichten. Die Fahrer sind meistens männlich. Aber auch da gibt es inzwischen Ausreißer, genauso wie umgekehrt. In der Ausgabe sind ein bisschen gemixt. Von der Altersstruktur her sind wir eher älter. Aber wir sind ganz offen und wir sind auch eine ganz lustige Truppe und es kann jeder kommen.
0: Und wenn ihr auch mithelfen wollt und ein Teil des Teams werden wollt, dann könnt ihr einfach auf der Homepage von der Bürgerstiftung für den Landkreis Fürstenfeldbruck vorbeischauen. Da gibt's alle Infos und die wichtigsten Kontaktdaten auf einen Blick. Den Link zur Homepage, den gibt's für euch auf topfm.de. Und hier geht's jetzt weiter mit dem besten Rock und Pop für Oberbayern. Ihr hört Radio Top FM. Schönen Donnerstag euch.

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19: Ich bin Gregor Jose Moser. Finanzminister Klingbeil hat im Bundestag die geplante Einkommensteuerreform verteidigt. Menschen mit kleinen und mittleren Einkommen könnten laut dem SPD-Chef in den nächsten 2 Jahren um 10 Milliarden Euro entlastet werden. Finanziert werden soll das über einen neuen Spitzensteuersatz von 47% für Einkommen über 280.000 Euro. Die Opposition kritisiert die Pläne, die seien sozial unausgewogen, heißt es zum Beispiel von den Grünen und der Linken. Die Bundesregierung rechnet jetzt mit mehr Wirtschaftswachstum als bisher angenommen. Für dieses Jahr erwartet sie ein Plus von 1,3% statt der bisher prognostizierten 0,5%. Grund sind vor allem Exporte und staatliche Investitionen. Wirtschaftsministerin Reiche warnt trotzdem, die Lage bleibe fragil. Deutschland brauche Strukturreformen. In Bayern haben heute die Tarifverhandlungen für mehr als 800.000 Beschäftigte der Metall- und Elektroindustrie begonnen. Ein schnelles Ergebnis gilt als ausgeschlossen, die Gespräche dürften schwierig werden. Die IG Metall fordert 5% mehr Lohn und eine Gewinnbeteiligung in gut laufenden Betrieben. Die Arbeitgeber lehnen Letzteres strikt ab. Krankheiten und Gesundheitsprobleme haben 2024 direkte Kosten von fast 530 Milliarden Euro verursacht. Laut dem Statistischen Bundesamt sind das 8% mehr als im Jahr davor. Mehr dazu von Jan-Henner Reitze.
13: 6.330 Euro an Krankheitskosten sind für jede einzelne Person über das Jahr gesehen im Schnitt ausgegeben worden. Dazu zählen Behandlungen, Prävention, Reha oder Pflege. Die höchsten Kosten verursacht haben Krankheiten des Herz-Kreislauf-Systems, gefolgt von psychischen Erkrankungen, zu denen auch Demenz gezählt wird, und Muskel- oder Skeletterkrankungen wie Rückenschmerzen.
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21: Direkt neben der geplanten Konzertarena hier am Münchner Flughafen soll ein großes neues Hotel entstehen. Und jetzt steht fest, das Haus wird knapp 200 Zimmer haben und soll 2029 eröffnen. Gleichzeitig mit der Arena, in der bis zu 20.000 Menschen Platz haben. Vom Münchner Flughafen, Julia Kafka, Radio Top FM.
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23: In der Nacht klingen die Regenschauer ab und es kühlt auf 8 Grad ab. Morgen zeigt sich unser Wetter in Oberbayern meist trocken mit einigen Wolkenfeldern. Die Top-Temperatur morgen gibt es im Fürstenfeldbruck bei 15 Grad. Und der Top-FM-Wettertrend für Oberbayern: am Samstag ziehen erneut dicke Wolken mit Regen auf und es wird kühler.
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24: Auf der A9 staut sich's im Moment ab Manching Richtung Nürnberg. Da braucht ihr gerade ca. eine Stunde länger.
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24: Und top aktuell reingekommen, Landkreis Bad Tölz-Wolfratshausen in Königsdorf von der Grundstraße wird geblitzt und in Ingolstadt in der Römerstraße steht einer. Wenn ihr noch was habt, einfach anrufen oder eine WhatsApp an 08000 1064 1064. Danke euch, gute Fahrt.
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26: Und mit dem besten Rock und Pop, da lässt sich der Donnerstag doch ganz gut aushalten. Hier sind die Bangers für euch.

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14: Heute Abend regnet es noch zeitweise. In der Nacht lockert es dann auf. Morgen bleibt es in Oberbayern weitgehend trocken bei einem Mix aus Sonne und Wolken. Top-Temperatur dann zum Beispiel in Moosburg im Landkreis Freising mit 15 Grad. Und der Top-FM-Wettertrend für Oberbayern. Zum Samstag hin übernehmen wieder dichte Regenwolken und es wird kühler.
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15: Auf der A9 staut sich's ab Manching Richtung Nürnberg, da braucht ihr immer noch circa eine Stunde länger.
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15: Und gerade von euch gemeldet, geblitzt wird in Landsberg am Lech in der von Kühlmannstraße und in München Obermenzing in der Bergsonstraße steht einer. Wenn ihr noch was habt, einfach anrufen oder eine WhatsApp schicken. 08000 1064 1064. Danke euch, gute Fahrt.
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10: Ich bin Gregor Jose Moser. Die Einkommensteuerreform von Finanzminister Klingbeil war heute Thema im Bundestag. Was der SPD-Politiker plant, berichtet Jan-Henner Reitze.
11: Eine Familie mit zwei Kindern, in der beide Elternteile für ein mittleres Einkommen arbeiten gehen, habe durch die Reform 600 Euro mehr im Jahr zur Verfügung, argumentiert Klingbeil, der von einer Entlastung für die Mitte der Gesellschaft spricht. Finanziert werden soll das durch höhere Steuern für alle, die besonders viel verdienen.
10: Eine Mehrheit der Menschen in Deutschland findet, dass die AfD eine Gefahr für die Demokratie ist. Das ist beim neuen ZDF-Politbarometer rausgekommen. Gut zwei Drittel haben da gesagt, dass sie die AfD als gefährlich für die Demokratie empfinden. Trotzdem ist eine knappe Mehrheit von 51% gegen ein AfD-Verbot. 43% sind dafür. Bei der Sonntagsfrage bleibt die AfD mit 28% klar stärkste Kraft vor der Union mit 21%. Bei der Suche nach einem möglicherweise freilaufenden Puma im oberbayerischen Landkreis Erding gibt es bislang keine eindeutige Spur. Nach Angaben der Behörden ist weiter unklar, ob auf den Aufnahmen tatsächlich ein Puma oder ein anderes Tier zu sehen ist. Aus der Bevölkerung sind bisher 30 Hinweise eingegangen, 4 davon werden genauer überprüft. Die Polizei will die Suche fortsetzen und bittet die Menschen in der Region, aufmerksam zu bleiben. Die kanadische Autorin Ann Carson bekommt dieses Jahr den Literaturnobelpreis. Die 76-Jährige wird für ihr kühnes und einfallsreiches Gesamtwerk mit verspielten Dialogen in klassischer Tradition geehrt, wie die Jury der Schwedischen Akademie in Stockholm mitgeteilt hat. Dadurch seien neue Formen für die Gegenwartsliteratur entstanden. Wer den Friedensnobelpreis erhält, wird morgen bekannt gegeben.
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12: Direkt neben der geplanten Konzertarena hier am Münchner Flughafen soll ein großes neues Hotel entstehen. Und jetzt steht fest, das Haus wird knapp 200 Zimmer haben und soll 2029 eröffnen. Gleichzeitig mit der Arena, in der bis zu 20.000 Menschen Platz haben. Vom Münchner Flughafen, Julia Kafka, Radio Top FM.
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13: Nach den letzten Schauern heute Abend verzieht sich der Regen in der Nacht. Morgen erwartet uns in Oberbayern dann ein deutlich ruhiger und überwiegend trockener Tag. Und die Top-Temperatur liegt dann in Grafing im Landkreis Ebersberg bei 15 Grad. Und der Top-FM-Wettertrend für Oberbayern. Nach diesem freundlicheren Freitag bringt der Samstag wieder neuen Regen und es wird ein paar Grad frischer.
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14: Auf der A9 haben wir immer noch den Stau ab Manching Richtung Nürnberg. Da braucht ihr immer noch circa eine Stunde länger.
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14: Und die Blitzer top aktuell gerade reingekommen. Es wird geblitzt im Landkreis Fürstenfeldbruck, in Gröbenzell am Zillerhof, in Ingolstadt in der Römerstraße und im Landkreis Weilheim-Schongau in Pehl in der Herrschingerstraße steht einer. Wenn ihr noch was habt, Staus und Blitzer, einfach anrufen oder eine WhatsApp schicken. 08000 1064 1064. Danke euch. Gute Fahrt.
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16: Kurz nach drei, Zeit für den kleinen Check. Kaffee da? Akku da? Motivation? Naja, wir haben zumindest musikalisch noch genug Energie. Gleich mit Tina Turner. Davor Disturbed. Und zum Start Corey Hart. Sunglasses at Night. Schönen Donnerstag euch.

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Und ein Megastar, der hat sich wirklich verliebt in unser Oberbayern. Gerade war er da und kommt auch gleich wieder. Solltet ihr nicht verpassen, alle Infos, die gibt's in einer halben Stunde hier bei

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21: In der Nacht klingen die Regenschauer ab und es kühlt auf 8 Grad ab. Morgen zeigt sich unser Wetter in Oberbayern meist trocken mit einigen Wolkenfeldern. Die Top-Temperatur morgen gibt es im Fürstenfeldbruck bei 15 Grad. Und der Top-FM-Wettertrend für Oberbayern. Am Samstag ziehen erneut dicke Wolken mit Regen auf und es wird kühler.
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22: Wir haben immer noch den Stau auf der A9 ab Manching Richtung Nürnberg. Da braucht ihr immer noch circa eine Stunde länger.
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22: Und geblitzt wird im Landkreis Starnberg in Herrsching, Mühlfelder Straße, Fürstenfeldbruck, Schöngeisinger Straße, in Ingolstadt in der Römerstraße und im Landkreis Bad Tölz-Wolfratshausen in Königsdorf in der Grundstraße steht einer. Wenn ihr noch was habt, Staus und Blitzer, einfach anrufen oder eine WhatsApp an 08000 1064 1064. Danke. Euch gut fahrt.
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10: Ich bin Gregor Jose Moser. Psychische Erkrankungen sorgen für immer mehr Fehltage im Job. Das zeigt der Fehlzeitenreport 2026 des Wissenschaftlichen Instituts der AOK. Innerhalb von 10 Jahren ist die Zahl der dadurch verursachten Arbeitsunfähigkeitstage bei AOK-Versicherten um knapp 42% gestiegen. Besonders betroffen sind Callcenter-Beschäftigte, Pflegekräfte und Erzieher. Insgesamt sind die Fehlzeiten zuletzt aber leicht zurückgegangen. Schüsse in der Oberpfalz. Dabei sind in Berngau im Landkreis Neumarkt nach ersten Erkenntnissen der Polizei 2 Menschen verletzt worden. Die Beamten bitten die Menschen im Ort darum, ihre Häuser nicht zu verlassen. Mehr Informationen gibt es bisher noch nicht. Am Ende des Monats mehr Geld in der Tasche haben sollen Menschen mit kleinem oder mittlerem Einkommen, also die große Mehrheit. Das verspricht Bundesfinanzminister Klingbeil, dessen Einkommensteuerreform heute erstmals im Bundestag diskutiert worden ist. Eine Familie mit 2 mittleren Einkommen und 2 Kindern werde 2028 über 600 Euro im Jahr mehr zur Verfügung haben, so der SPD-Chef. Die Wirtschaft in Deutschland könnte dieses Jahr stärker wachsen als bisher gedacht. Die Bundesregierung hat ihre Wachstumsprognose deutlich nach oben korrigiert. Für dieses Jahr erwartet sie nun ein Plus von 1,3%, nachdem sie im Frühjahr nur mit 0,5% gerechnet hatte. Das Wirtschaftsministerium begründet das vor allem mit mehr Exporten sowie höheren Verteidigungsausgaben und staatlichen Investitionen.
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11: Direkt neben der geplanten Konzertarena hier am Münchner Flughafen soll ein großes neues Hotel entstehen. Und jetzt steht fest, das Haus wird knapp 200 Zimmer haben und soll 2029 eröffnen. Gleichzeitig mit der Arena, in der bis zu 20.000 Menschen Platz haben. Vom Münchner Flughafen, Julia Kafka, Radio Top FM.
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13: Heute Abend regnet es noch zeitweise, in der Nacht lockert es dann auf. Morgen bleibt es in Oberbayern weitgehend trocken bei einem Mix aus Sonne und Wolken. Top-Temperatur dann zum Beispiel in Moosburg im Landkreis Freising mit 15 Grad. Und der Top-FM-Wettertrend für Oberbayern. Zum Samstag hin übernehmen wieder dichte Regenwolken und es wird kühler.
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14: Es staut sich im Moment auf der A9 München Richtung Ingolstadt zwischen Allershausen und Holledau. Da kommen für euch 45 Minuten obendrauf. Und noch weiter auf der A9 staut sich es immer noch ab Manching Richtung Nürnberg. Da braucht ihr gerade circa 1 Stunde länger.
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14: Und das habt ihr gerade gemeldet. In Fürstenfeldbruck wird geblitzt in der Schöngeisinger Straße, in Landsberg am Lech in der Von-Kühlmann-Straße und in Ingolstadt in der Römerstraße. Da steht einer. Wenn ihr noch was habt, Staus und Blitzer, einfach gerne durchrufen oder eine WhatsApp schicken. 08000 1064 1064. Danke euch. Gute Fahrt.
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0: Und rein geht's in den Donnerstagfeierabend mit allem, was so Spaß macht. Vor allem die volle Ladung Lieblingsmusik. Da jetzt was aus Dirty Dancing, Patrick Swayze und Wendy Fraser. She's like the wind. Genießt euren Nachmittag.

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Weil viel gute Musik einfach nicht reicht, gibt's bei uns die meisten 80er und die meisten 90er. Das ist Radio Top FM für euch mit Roxette und The Look.

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2: 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Landkreis Erding.
21: Die groß angelegte Suche nach einem Puma bei Oberding mit Hubschrauber, Drohnen und Hundestaffel hat bisher kein Ergebnis gebracht. Die Polizei geht weiter den Hinweisen aus der Bevölkerung nach. Ein Jäger hatte mit der Wärmebildkamera die Raubkatze gefilmt. Wer etwas gesehen hat, soll die 110 wählen. Aus Erding, Andreas Werner, Radio Top FM.
2: Landkreis Ebersberg.
1: So viele Storchenfamilien wie noch nie haben in diesem Jahr hier im Landkreis gebrütet. Gleich 6 Nester waren besetzt und insgesamt sind 16 Jungstörche Flügge geworden. Vor gut 30 Jahren gab es hier noch überhaupt keine Störche. Aus Ebersberg, Sandra Sedelmeier, Radio Top FM.
10: Landkreis Starnberg.
22: Ein neuer Satellit mit Technik hier aus Oberpfaffenhofen ist jetzt erfolgreich im All angekommen. Forscher vom Deutschen Zentrum für Luft- und Raumfahrt testen damit unter anderem die Mobilfunktechnik der nächsten Generation. Außerdem soll der Satellit helfen, Störungen von GPS-Signalen aufzuspüren. Aus Oberpfaffenhofen, Felix Höckel, Radio Top FM.
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24: Nach den letzten Schauern heute Abend verzieht sich der Regen in der Nacht. Morgen erwartet uns in Oberbayern dann ein deutlich ruhiger und überwiegend trockener Tag. Und die Top-Temperatur liegt dann in Grafing im Landkreis Ebersberg bei 15 Grad. Und der Top-FM-Wettertrend für Oberbayern: nach diesem freundlicheren Freitag bringt der Samstag wieder neuen Regen und es wird ein paar Grad frischer.
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25: Servus, liebe Autofahrer. Es ist einiges los. Einmal haben wir in München auf der Max-Born-Straße einen Unfall auswärts. Deswegen ab der Landshuter Allee über die Mosacher Straße 18 Minuten plus. Dann die A9 Richtung Nürnberg zwischen Allershausen und Holledau nach einem Unfall mit 2 Lkw 20 Minuten. Und weiter zwischen Manching und Lenting fast eine Stunde plus nach einem Lkw-Unfall im Baustellenbereich. Auch sonst viel los im Feierabendverkehr, vor allem in und um München. Da auf jeden Fall Puffer einplanen.
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25: In München-Freimann steht einer auf der Freisinger Landstraße, im Landkreis Fürstenfeldbruck, Puchheim, die Allinger Straße und in Ingolstadt haben wir einen auf der nördlichen Ringstraße.
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16: Ich bin Gregor Jose Moser. Mit mehr Optimismus schaut die Bundesregierung auf die Wirtschaft im Land. Für dieses Jahr rechnet das Wirtschaftsministerium mit einem Wachstum um 1,3%, im nächsten Jahr um 1,1% und erhöht damit ihre Konjunkturprognosen aus dem Frühjahr. Die Gründe dafür sind laut Wirtschaftsministerium, dass Deutschland wieder mehr exportiert, sowie die Investitionen in Straßen, Schienen und Verteidigung. In Berngau in der Oberpfalz sind 2 Menschen durch Schüsse verletzt worden. Wie schwer ist noch unklar. Gegen 14 Uhr gingen bei Polizei und Rettungskräften mehrere Notrufe wegen Schussgeräuschen ein. Die Polizei hat den Bereich weiträumig abgesperrt. Spezialkräfte und ein Hubschrauber sind vor Ort. Die Beamten bitten die Menschen in Berngau, ihre Häuser nicht zu verlassen und den Bereich zu meiden. Der Literaturnobelpreis geht in diesem Jahr an die kanadische Schriftstellerin Anne Carson. Das hat die schwedische Akademie in Stockholm bekannt gegeben. Sigrid Harms berichtet.
17: Das Nobelkomitee hob hervor, dass Carson die Grenzen der Literatur aufbreche. Sie verbinde antike und moderne Texte, Gedichte und Essays, aber auch Literatur mit Theater, Tanz und bildender Kunst. Zu ihren bekanntesten Büchern gehört Autobiografie des Roten, ein Roman in Versform, der auf einem antiken griechischen Mythos basiert.
16: Bundeskanzler Merz und der britische Premierminister Burnham haben in Berlin den deutsch-britischen Freundschaftsvertrag in Kraft gesetzt. Mehr als 6 Jahre nach dem Brexit haben Großbritannien und Deutschland damit eine neue Grundlage für ihre Beziehung geschaffen. Der Vertrag umfasst eine vertiefte Zusammenarbeit in der Verteidigungs- und Wirtschaftspolitik und bei Sicherheitsfragen. Auch Schüleraustausch und Auslandssemester in Deutschland und Großbritannien sollen einfacher werden.
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12: Direkt neben der geplanten Konzertarena hier am Münchner Flughafen soll ein großes neues Hotel entstehen. Und jetzt steht fest, das Haus wird knapp 200 Zimmer haben und soll 2029 eröffnen. Gleichzeitig mit der Arena, in der bis zu 20.000 Menschen Platz haben. Vom Münchner Flughafen, Julia Kafka, Radio Top FM.
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18: In der Nacht klingen die Regenschauer ab und es kühlt auf 8 Grad ab. Morgen zeigt sich unser Wetter in Oberbayern meist trocken mit einigen Wolkenfeldern. Die Top-Temperatur morgen gibt es im Fürstenfeldbruck bei 15 Grad. Und der Top-FM-Wettertrend für Oberbayern. Am Samstag ziehen erneut dicke Wolken mit Regen auf und es wird kühler.
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19: Servus auf die Straßen, es ist super viel los. Einmal, wir starten in München auf dem Mittleren Ring zwischen A9 und Bogenhausen in beide Richtungen 25 Minuten nach dem Unfall. Dann die A9 Richtung Nürnberg zwischen Allershausen und Dreieckolle-Dau, Unfall mit 2 Lkw, 30 Minuten mehr. Und ein Stück weiter auf der A9 zwischen Manching und Lenting nach einem Lkw-Unfall im Baustellenbereich fast eine Stunde plus. Auch die ganzen Umfahrungen über Ingolstadt und Großmehring zum Beispiel auf jeden Fall auch 20 Minuten mehr einplanen.
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19: Top aktuell reingekommen in Ingolstadt, die nördliche Ringstraße. Im Landkreis Fürstenfeldbruck in Puheim steht einer auf der Allinger Straße und in Neuried auf der Planegger.
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21: Der vorletzte Feierabend der Woche. Wir schielen schon mal aufs Wochenende und bringen euch gut rein mit viel Musik. Und hier ist Hart mit Alone.

Wenn es draußen kühler wird, dann holen wir halt die ganz heißen Dinge raus. Radio Top FM ist hier, der beste Rock und Pop für Oberbayern. Und jetzt mit einem der geilsten 80er überhaupt. Michael Jackson, Smooth Criminal.

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12: 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Landkreis Erding.
8: Die groß angelegte Suche nach einem Puma bei Oberding mit Hubschrauber, Drohnen und Hundestaffel hat bisher kein Ergebnis gebracht. Die Polizei geht weiter den Hinweisen aus der Bevölkerung nach. Ein Jäger hatte mit der Wärmebildkamera die Raubkatze gefilmt. Wer etwas gesehen hat, soll die 110 wählen. Aus Erding, Andreas Werner, Radio Top FM.
12: Landkreis Ebersberg.
9: So viele Storchenfamilien wie noch nie haben in diesem Jahr hier im Landkreis gebrütet. Gleich 6 Nester waren besetzt und insgesamt sind 16 Jungstörche flügge geworden. Vor gut 30 Jahren gab es hier noch überhaupt keine Störche. Aus Ebersberg, Sandra Sedelmeier, Radio Top FM.
20: Landkreis Starnberg.
21: Ein neuer Satellit mit Technik hier aus Oberpfaffenhofen ist jetzt erfolgreich im All angekommen. Forscher vom Deutschen Zentrum für Luft- und Raumfahrt testen damit unter anderem die Mobilfunktechnik der nächsten Generation. Außerdem soll der Satellit helfen, Störungen von GPS-Signalen aufzuspüren. Aus Oberpfaffenhofen, Felix Köckel, Radio Top FM.
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22: Heute Abend regnet es noch zeitweise, in der Nacht lockert es dann auf. Morgen bleibt es in Oberbayern weitgehend trocken bei einem Mix aus Sonne und Wolken. Top-Temperatur dann zum Beispiel in Moosburg im Landkreis Freising mit 15 Grad. Und der Top-FM-Wettertrend für Oberbayern. Zum Samstag hin übernehmen wieder dichte Regenwolken und es wird kühler.
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23: Servus, liebe Autofahrer, es ist super viel los. Wir starten auf der B471 zwischen Oberschleißheim und Dachau, da hat es gekracht. 35 Minuten mehr. Dann A96 zwischen Dreieck Südwest und Gräfelfing laufen Aufräumarbeiten nach einem Unfall. 20 Minuten in beide Richtungen. Und die A9 Richtung Nürnberg zwischen Manching und Lenting. 30 Minuten plus nach einem LKW-Unfall im Baustellenbereich. Plante auch auf den Umfahrungen auf jeden Fall eine Viertelstunde mehr ein noch.
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23: Geblitzt wird in München auf der Lerchenauer Straße, in Oberhaching auf der Tölzer, auf der B13 zwischen Unterschleißheim und Fahrenshausen und im Landkreis Neuburg-Schrubenhausen zwischen Weicharing und der Osterfeld-Siedlung.
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0: Wärmebildaufnahme, jede Menge Diskussionen und weiter die Frage, wo steckt der Puma? Servus, Radio Top FM ist hier mit Sandra Sedelmeier. Schönen Nachmittag. Und in der Nähe von Erding, da sucht die Polizei immer noch nach dem vermeintlichen Puma, den ein Jäger gesichtet und gefilmt hat. Also viele von euch, die haben das Video ja inzwischen auch schon gesehen auf Social Media. Und deswegen haben wir heute mal nachgehakt bei Sebastian Pinter von der Erdinger Polizei. Warum seid ihr euch denn sicher, dass es eine echte Aufnahme ist?
1: Also das Video, das bewerten wir als authentisch, weil der Jäger hat uns unmittelbar am Ereignisort verständigt und wir haben unmittelbar vor Ort mit dem Jäger gesprochen, konnten unser eigenes Bild machen und er hat uns auch unmittelbar die Aufnahmen als Kopie zur Verfügung gestellt.
0: Gleichzeitig sind natürlich auch jede Menge KI-Fakes online, die den Puma zum Beispiel in der Nähe von Häusern zeigen. Deswegen große Bitte von der Polizei.
1: Diese Bilder behindern unsere Ermittlungsarbeit, weil wir müssen erst nachweisen, dass es KI-generiert ist. Und sie beunruhigen durch die Verbreitung auf Social Media die Wohnbevölkerung. Da rufe ich auch unbedingt auf, solche falsche Hinweise an die Polizei zu unterlassen.
0: Also die Suche nach dem Puma, die geht weiter. Wir halten euch hier auf dem Laufenden bei Radio Top FM.

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18: Ich bin Gregor Jose Moser. Nach den Schüssen in Berngau in der Oberpfalz geht die Polizei weiter von 2 Schwerverletzten aus. Sie hat mitgeteilt, dass Einsatzkräfte ein Wohnhaus umstellt haben. In diesem befinde sich ein Mann, der mutmaßlich die Schüsse abgegeben habe. Er gehöre nicht zu den Verletzten. Die Bevölkerung im Bereich Berngau wurde erneut darum gebeten, nicht die Häuser zu verlassen. Immer mehr Menschen können nicht mehr alle offenen Rechnungen bezahlen, das zeigt eine Schufa-Auswertung. Im vergangenen Jahr sei der Anteil der Verbraucher mit Zahlungsschwierigkeiten leicht auf 8,1% gestiegen. Das ist gut jeder 12. Mehr von Ursula Winkler.
19: Die Experten sehen noch keine richtige Verschuldungskrise, aber der Schufa werden von Unternehmen oder Banken deutlich mehr Fälle gemeldet. Viele Menschen tauchen zum allerersten Mal mit Zahlungsproblemen auf. Ihr Anteil wuchs um 12%. Es wurden auch mehr Privatinsolvenzen beantragt, mehr als die Hälfte davon von 30- bis 49-Jährigen. Gründe für den Anstieg der Überschuldung sind laut Schufa vor allem die höheren Preise für Lebensmittel und Energie.
18: Eine Mehrheit in Deutschland findet, dass die AfD eine Gefahr für die Demokratie ist. Das ist beim neuen ZDF-Politbarometer rausgekommen. Gut 2/3 haben da gesagt, dass sie die AfD als gefährlich für die Demokratie empfinden. Trotzdem ist eine knappe Mehrheit von 51% gegen ein AfD-Verbot, 43% sind dafür. Bei der Sonntagsfrage bleibt die AfD mit 28% klar stärkste Kraft. Linke, Grüne und SPD in Berlin wollen Sondierungsgespräche führen. Das haben die Parteien 2,5 Wochen nach der Wahl zum Berliner Abgeordnetenhaus mitgeteilt. In einer Vereinbarung haben sich die drei Parteien zum Existenzrecht Israels bekannt, sowie dazu, das jüdische Leben zu schützen und sich für Frieden und Verständigung einzusetzen.
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20: Direkt neben der geplanten Konzertarena hier am Münchner Flughafen soll ein großes neues Hotel entstehen. Und jetzt steht fest, das Haus wird knapp 200 Zimmer haben und soll 2029 eröffnen. Gleichzeitig mit der Arena, in der bis zu 20.000 Menschen Platz haben. Vom Münchner Flughafen, Julia Kafka, Radio Top FM.
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22: Nach den letzten Schauern heute Abend verzieht sich der Regen in der Nacht. Morgen erwartet uns in Oberbayern dann ein deutlich ruhiger und überwiegend trockener Tag. Und die Top-Temperatur liegt dann in Grafing im Landkreis Ebersberg bei 15 Grad. Und der Top FM Wettertrend für Oberbayern: nach diesem freundlicheren Freitag bringt der Samstag wieder neuen Regen und es wird ein paar Grad frischer.
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25: Servus, liebe Autofahrer. Viel los heute im Feierabendverkehr in und um München. Auf jeden Fall nochmal 10 Minuten mehr einplanen als sonst um die Uhrzeit. Dazu 2 Unfälle aktuell. Einmal die A8 Richtung Salzburg beim Kreuz Süd sind es 10 Minuten mehr. Und die A96 zwischen Leim und Greifenfing 30 Minuten. Und auf der A9 Richtung Nürnberg zwischen Manching und Lenting immer noch 30 Minuten plus nach einem LKW-Unfall im Baustellenbereich.
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25: In München wird geblitzt auf der Dülferstraße. Auf der B471 steht einer zwischen Feldkirchen und Aschheim und im Landkreis Eichstätt in Buxheim auf der Gabelstraße.
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30: Schönen Abend euch. Wir lassen den Donnerstag zusammen ausklingen mit dem besten Rock und Pop für Oberbayern. Und da geht's gleich los mit diesem Brett hier. AC/DC, TNT. Schönen Donnerstagabend euch.

Gute Nachricht am Donnerstagabend. Ihr hört Radio Top FM. Der Sender mit den meisten 80ern und den meisten 90ern. Einfach geile Musik aus einer geilen Zeit. Und wir starten direkt wieder rein mit Whitesnake. Here I go again.

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3: 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Landkreis Erding.
4: Die groß angelegte Suche nach einem Puma bei Oberding mit Hubschrauber, Drohnen und Hundestaffel hat bisher kein Ergebnis gebracht. Die Polizei geht weiter den Hinweisen aus der Bevölkerung nach. Ein Jäger hatte mit der Wärmebildkamera die Raubkatze gefilmt. Wer etwas gesehen hat, soll die 110 wählen. Aus Erding Andreas Werner, Radio Top FM.
5: Landkreis Ebersberg.
6: So viele Storchenfamilien wie noch nie haben in diesem Jahr hier im Landkreis gebrütet. Gleich 6 Nester waren besetzt und insgesamt sind 16 Jungstörche Flügge geworden. Vor gut 30 Jahren gab es hier noch überhaupt keine Störche. Aus Ebersberg, Sandra Sedelmeier, Radio Top FM.
7: Landkreis Starnberg.
8: Ein neuer Satellit mit Technik hier aus Oberpfaffenhofen ist jetzt erfolgreich im All angekommen. Forscher vom Deutschen Zentrum für Luft- und Raumfahrt testen damit unter anderem die Mobilfunktechnik der nächsten Generation. Außerdem soll der Satellit helfen, Störungen von GPS-Signalen aufzuspüren. Aus Oberpfaffenhofen, Felix Pöckel, Radio Top FM.
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11: In der Nacht klingen die Regenschauer ab und es kühlt auf 8 Grad ab. Morgen zeigt sich unser Wetter in Oberbayern meist trocken mit einigen Wolkenfeldern. Die Top-Temperatur morgen gibt es im Fürstenfeldbruck bei 15 Grad. Und der Top-FM-Wettertrend für Oberbayern. Am Samstag ziehen erneut dicke Wolken mit Regen auf und es wird kühler.
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13: Servus, liebe Autofahrer. Wir haben weiterhin Stau im Feierabendverkehr. Auf jeden Fall noch mal 10 Minuten mehr im Plan als sonst um die Uhrzeit. Und 2 Unfälle gibt es auch auf der A96 zwischen Leim und Gräfelfing 30 Minuten mehr. Dann die A99 zwischen Aschheim und Kreuz-Ost eine Viertelstunde mehr. Und auf der A9 Richtung Nürnberg zwischen Manching und Lenting. Da hat es vorhin mal gekracht, deswegen immer noch 30 Minuten mehr.
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13: Geblitzt wird im Hasenbergl in München auf der Dülferstraße. Dann steht einer auf der B13 zwischen Unterschleißheim und Fahrenshausen und in Ingolstadt am Audi-Ring.
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Der Donnerstagabend. Servus, hier ist Radio Top FM für euch. Und an der Tankstelle erstmal Fenster runter und einmal tief einatmen. Herrlich. Aber es gibt ja Gerüche, da geht's ein bisschen auseinander. Die einen lieben sie, die anderen hassen sie. Wie ist das bei euch an der Tankstelle? Benzingeruch? Geil oder geht gar nicht? Die Steffi aus Ebersberg, die schickt uns auf WhatsApp eine Nachricht und sagt, könnte ich mich reinlegen. Wie ist es bei euch? Schickt uns doch auch eine Nachricht oder gerne auch als Sprachnachricht 08000 1064 1064. Eine Tankstelle, die fühlt sich vor allem aber dann richtig gut an, wenn der Sprit nichts kostet. 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
16: Ich bin Gregor Jose Moser. Bei einer routinemäßigen Waffenkontrolle ist in Berngau in der Oberpfalz ein Behördenmitarbeiter erschossen worden. Eine zweite Person sei schwer verletzt worden, teilte die Polizei mit. Die beiden Beschäftigten des Landratsamtes Neumarkt sollten nach den bisherigen Erkenntnissen in Berngau einen Waffenbesitzer kontrollieren. Dieser soll daraufhin geschossen und die zwei Behördenmitarbeiter getroffen haben. Seitdem verschanzt sich der mutmaßliche Schütze in einem Wohnhaus, das Spezialkräfte der Polizei umstellt haben. 2,5 Wochen nach der Abgeordnetenhauswahl in Berlin haben Linke, SPD und Grüne beschlossen, Sondierungsgespräche über eine mögliche Regierung zu beginnen. Kritik an der Entscheidung kommt etwa aus Bayern. CSU-Generalsekretär Huber sagte, es sei ein Skandal, dass SPD und Grüne mit Antisemiten sondieren wollten. So pauschal ist das jedoch falsch. Der Berliner SPD-Chef Krach machte zudem deutlich, dass die Linke anders als die AfD eine demokratische Partei ist. Psychische Erkrankungen sorgen für immer mehr Fehltage im Job. Das zeigt der Fehlzeitenreport 2026 des Wissenschaftlichen Instituts der AOK. Innerhalb von 10 Jahren ist die Zahl der dadurch verursachten Arbeitsunfähigkeitstage bei AOK-Versicherten um knapp 42% gestiegen. Insgesamt sind die Fehlzeiten zuletzt aber leicht zurückgegangen. Von dem möglichen Puma in der Nähe des Münchner Flughafens fehlt weiter jede Spur. Die Polizei hat bei der Suche rund um Oberding bislang keine Hinweise auf eine Raubkatze gefunden. Mehr von Julia Wasselkopf.
17: Ob es sich bei dem gefilmten Tier tatsächlich um einen Puma handelt, ist weiter unklar. Die Aufnahmen eines Jägers werden deshalb noch untersucht. Die Polizei will auch am Wochenende verstärkt in der Region unterwegs sein. Gleichzeitig warnen die Beamten vor KI-generierten Puma-Bildern, die falsche Hinweise liefern und die Ermittlungen behindern. Die Bevölkerung soll weiter aufmerksam bleiben, Hundeanleinen und verdächtige Beobachtungen sofort der Polizei melden.
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18: Heute Abend regnet es noch zeitweise, in der Nacht lockert es dann auf. Morgen bleibt es in Oberbayern weitgehend trocken bei einem Mix aus Sonne und Wolken. Top-Temperatur dann zum Beispiel in Moosburg im Landkreis Freising mit 15 Grad. Und der Top-FM-Wettertrend für Oberbayern. Zum Samstag hin übernehmen wieder dichte Regenwolken und es wird kühler.
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20: Servus, liebe Autofahrer. Immer noch Stau nach dem Unfall auf der A96 zwischen Leim und Gräfelfing. Da aktuell 20 Minuten mehr. Sonst vor allem um München rum natürlich noch Reste vom Feierabendverkehr im Schnitt mit 10 Minuten plus.
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20: In München wird geblitzt auf der Schleißheimer Straße, in Freising steht einer auf der Wimi-Straße und im Landkreis Neuburg-Schrobenhausen in Weichering in der Osterfeld-Siedlung.
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6: Nach den letzten Schauern heute Abend verzieht sich der Regen in der Nacht. Morgen erwartet uns in Oberbayern dann ein deutlich ruhiger und überwiegend trockener Tag. Und die Top-Temperatur liegt dann in Grafing im Landkreis Ebersberg bei 15 Grad. Und der Top FM Wettertrend für Oberbayern. Nach diesem freundlicheren Freitag bringt der Samstag wieder neuen Regen und es wird ein paar Grad frischer.
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7: Servus, liebe Autofahrer. Wir haben weiterhin Stau auf der A95 Richtung Garmisch-Partenkirchen zwischen Fürstenried und Dreieck-Starnberg wegen der Baustelle. Dort haben wir 18 Minuten plus. Ansonsten nur noch leichte Reste vom Feierabendverkehr.
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7: Geblitzt wird in München am Windrichring. Dann steht einer in Fürstenfeldbruck auf der Schöngeisinger Straße und im Landkreis Neuburg-Schrobenhausen in Weicherring in der Osterfeld-Siedlung.
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3: Ich bin Gregor Jose Moser. In Berngau in der Oberpfalz ist bei einer routinemäßigen Waffenkontrolle ein Behördenmitarbeiter erschossen worden. Eine zweite Person sei schwer verletzt worden, teilte die Polizei mit. Die beiden Beschäftigten des Landratsamtes Neumarkt sollten nach den bisherigen Erkenntnissen in Berngau einen Waffenbesitzer kontrollieren. Dieser soll daraufhin geschossen und die zwei Behördenmitarbeiter getroffen haben. Seitdem verschanzt sich der mutmaßliche Schütze in einem Wohnhaus, das Spezialkräfte der Polizei umstellt haben. Für immer mehr Menschen im Land wird es schwieriger, Rechnungen und Kreditraten pünktlich zu bezahlen. Nach einer Schufa-Auswertung stieg der Anteil der Verbraucher mit Zahlungsstörungen im vergangenen Jahr auf 8,1%. Besonders auffällig, die Zahl der Menschen, die erstmals in finanzielle Schwierigkeiten gerieten, nahm um 12% zu. Die Bundesregierung hat ihre Erwartungen an die Wirtschaft nach oben korrigiert. Sie geht in ihrer neuen Konjunkturprognose für dieses Jahr von einem Wachstum von 1,3% statt 0,5% aus. Mehr von Jan-Henner Reitze.
4: Industrieprodukte made in Germany sind im Ausland gefragter als gedacht, auch weil Unternehmen dort wegen der vielen weltweiten Krisen vorsichtshalber Vorräte anlegen. Außerdem profitiert die deutsche Wirtschaft von den schuldenfinanzierten staatlichen Investitionen in Infrastruktur und Verteidigung. Die erhöhte Wachstumsprognose nennt Wirtschaftsministerin Reiche vor diesem Hintergrund zwar eine gute Nachricht, für einen langfristigen Aufschwung aus eigener Kraft seien aber weitere Reformen nötig.
3: Bundespräsident Steinmeier ist zu einem Staatsbesuch nach Frankreich gereist. Mit Blick auf die jüngsten Wahlergebnisse, beispielsweise in Sachsen-Anhalt, versprach Steinmeier, dass die Deutschen dennoch gute Europäer bleiben würden. Frankreichs Präsident Macron sagte, Deutschland und Frankreich seien wichtig für die Demokratie in Europa.
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6: In der Nacht klingen die Regenschauer ab und es kühlt auf 8 Grad ab. Morgen zeigt sich unser Wetter in Oberbayern meist trocken mit einigen Wolkenfeldern. Die Top-Temperatur morgen gibt's im Fürstenfeldbruck bei 15 Grad. Und der Top FM Wettertrend für Oberbayern: am Samstag ziehen erneut dicke Wolken mit Regen auf und es wird kühler.
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3: Guten Abend auf die Straßen und Vorsicht bitte auf der A95 München Richtung Garmisch-Partenkirchen. Da ist ein Unfall passiert zwischen Sindelsdorf und Murnau-Kochel. Wir haben hier eine Sperrung, der Verkehr wird abgeleitet. Und wir bleiben auf der A95 München Richtung Garmisch-Partenkirchen. Da haben wir aktuell 3 Kilometer Stau zwischen München-Fürstenried und Dreieck-Starnberg. Es dauert hier mindestens eine Viertelstunde länger. Allen unterwegs eine gute und vor allem sichere Fahrt.
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8: In Aubing die Altostraße und in Fürstenfeldbruck steht einer auf der Schöngeisinger.
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2: Ich bin Gregor Jose Moser. In Berngau in der Oberpfalz ist bei einer routinemäßigen Waffenkontrolle ein Behördenmitarbeiter erschossen worden. Eine zweite Person sei schwer verletzt worden, teilte die Polizei mit. Die beiden Beschäftigten des Landratsamtes Neumarkt sollten nach den bisherigen Erkenntnissen in Berngau einen Waffenbesitzer kontrollieren. Dieser soll daraufhin geschossen und die zwei Behördenmitarbeiter getroffen haben. Seitdem verschanzt sich der mutmaßliche Schütze in einem Wohnhaus, das Spezialkräfte der Polizei umstellt haben. Für immer mehr Menschen im Land wird es schwieriger, Rechnungen und Kreditraten pünktlich zu bezahlen. Nach einer Schufa-Auswertung stieg der Anteil der Verbraucher mit Zahlungsstörungen im vergangenen Jahr auf 8,1%. Besonders auffällig, die Zahl der Menschen, die erstmals in finanzielle Schwierigkeiten gerieten, nahm um 12% zu. Die Bundesregierung hat ihre Erwartungen an die Wirtschaft nach oben korrigiert. Sie geht in ihrer neuen Konjunkturprognose für dieses Jahr von einem Wachstum von 1,3% statt 0,5% aus. Mehr von Jan-Henner Reitze.
3: Industrieprodukte made in Germany sind im Ausland gefragter als gedacht, auch weil Unternehmen dort wegen der vielen weltweiten Krisen vorsichtshalber Vorräte anlegen. Außerdem profitiert die deutsche Wirtschaft von den schuldenfinanzierten staatlichen Investitionen in Infrastruktur und Verteidigung. Die erhöhte Wachstumsprognose nennt Wirtschaftsministerin Reiche vor diesem Hintergrund zwar eine gute Nachricht, für einen langfristigen Aufschwung aus eigener Kraft seien aber weitere Reformen nötig.
2: Bundespräsident Steinmeier ist zu einem Staatsbesuch nach Frankreich gereist. Mit Blick auf die jüngsten Wahlergebnisse, beispielsweise in Sachsen-Anhalt, versprach Steinmeier, dass die Deutschen dennoch gute Europäer bleiben würden. Frankreichs Präsident Macron sagte, Deutschland und Frankreich seien wichtig für die Demokratie in Europa.
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4: Heute Abend regnet es noch zeitweise, in der Nacht lockert es dann auf. Morgen bleibt es in Oberbayern weitgehend trocken bei einem Mix aus Sonne und Wolken. Top-Temperatur dann zum Beispiel in Moosburg im Landkreis Freising mit 15 Grad. Und der Top-FM-Wettertrend für Oberbayern. Zum Samstag hin übernehmen wieder dichte Regenwolken und es wird kühler.
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2: Ich bin Gregor Jose Moser. In Berngau in der Oberpfalz hat ein Mann einen Behördenmitarbeiter erschossen und einen weiteren schwer verletzt. Für eine routinemäßige Waffenkontrolle waren die beiden Mitarbeiter des Landratsamtes Neumarkt zu dem Mann gefahren, der daraufhin die Schüsse abgab, wie die Polizei mitgeteilt hat. Seitdem verschanzt sich der mutmaßliche Schütze in seinem Wohnhaus, das Spezialkräfte der Polizei umstellt haben. Beim Autobauer Audi stehen weitere Sparmaßnahmen und möglicherweise auch neue Stellenstreichungen an. Das Ingolstädter Unternehmen hat die sogenannte Schlechtwetterklausel aktiviert. Damit sind Betriebsrat und Geschäftsführung dazu verpflichtet, die Vereinbarung von März 2025 neu zu verhandeln. Darin waren unter anderem betriebsbedingte Kündigungen bis 2033 ausgeschlossen worden. 2,5 Wochen nach der Abgeordnetenhauswahl in Berlin haben Linke, SPD und Grüne beschlossen, Sondierungsgespräche über eine mögliche Regierung zu beginnen. Kritik an der Entscheidung kommt etwa aus Bayern. CSU-Generalsekretär Huber sagte, es sei ein Skandal, dass SPD und Grüne mit Antisemiten sondieren wollten. So pauschal ist das jedoch falsch. Der Berliner SPD-Chef Krach machte zudem deutlich, dass die Linke anders als die AfD eine demokratische Partei ist. Der Literaturnobelpreis geht in diesem Jahr an die kanadische Schriftstellerin Anne Carson. Das hat die schwedische Akademie in Stockholm bekannt gegeben. Sigrid Harms berichtet.
3: Das Nobelkomitee hob hervor, dass Carson die Grenzen der Literatur aufbreche. Sie verbinde antike und moderne Texte, Gedichte und Essays, aber auch Literatur mit Theater, Tanz und bildender Kunst. Zu ihren bekanntesten Büchern gehört Autobiografie des Roten, ein Roman in Versform, der auf einem antiken griechischen Mythos basiert.
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2: Im Laufe der Nacht zieht sich der Regen an den Alpenrand zurück und lässt nach. Der Himmel klart vielerorts auf. Die Temperaturen sinken auf 8 bis 0 Grad. Morgen am Freitag bekommen wir dann teils sonnige Phasen, aber auch wieder dichte Wolken und bis zum Abend von Nordwesten her neuen Regen. Der Herbst zeigt sich jetzt von seiner grau-nassen oder positiver gesagt gemütlichen Seite.
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2: Guten Abend auf die Straßen und Vorsicht bitte auf der A95 München Richtung Garmisch-Partenkirchen. Da ist ein Unfall passiert. Es gibt eine Sperrung und zwar zwischen Sindelsdorf und Monau-Kochel. Der Verkehr wird abgeleitet. Allen unterwegs eine gute und vor allem sichere Fahrt.
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3: Ich bin Gregor Jose Moser. In Berngau in der Oberpfalz hat ein Mann einen Behördenmitarbeiter erschossen und einen weiteren schwer verletzt. Für eine routinemäßige Waffenkontrolle waren die beiden Mitarbeiter des Landratsamtes Neumarkt zu dem Mann gefahren, der daraufhin die Schüsse abgab, wie die Polizei mitgeteilt hat. Seitdem verschanzt sich der mutmaßliche Schütze in seinem Wohnhaus, das Spezialkräfte der Polizei umstellt haben. Beim Autobauer Audi stehen weitere Sparmaßnahmen und möglicherweise auch neue Stellenstreichungen an. Das Ingolstädter Unternehmen hat die sogenannte Schlechtwetterklausel aktiviert. Damit sind Betriebsrat und Geschäftsführung dazu verpflichtet, die Vereinbarung von März 2025 neu zu verhandeln. Darin waren unter anderem betriebsbedingte Kündigungen bis 2033 ausgeschlossen worden. 2,5 Wochen nach der Abgeordnetenhauswahl in Berlin haben Linke, SPD und Grüne beschlossen, Sondierungsgespräche über eine mögliche Regierung zu beginnen. Kritik an der Entscheidung kommt etwa aus Bayern. CSU-Generalsekretär Huber sagte, es sei ein Skandal, dass SPD und Grüne mit Antisemiten sondieren wollten. So pauschal ist das jedoch falsch. Der Berliner SPD-Chef Krach machte zudem deutlich, dass die Linke anders als die AfD eine demokratische Partei ist. Der Literaturnobelpreis geht in diesem Jahr an die kanadische Schriftstellerin Anne Carson. Das hat die schwedische Akademie in Stockholm bekannt gegeben. Sigrid Harms berichtet.
4: Das Nobelkomitee hob hervor, dass Carson die Grenzen der Literatur aufbreche. Sie verbinde antike und moderne Texte, Gedichte und Essays, aber auch Literatur mit Theater, Tanz und bildender Kunst. Zu ihren bekanntesten Büchern gehört Autobiografie des Roten, ein Roman in Versform, der auf einem antiken griechischen Mythos basiert.
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3: Im Laufe der Nacht zieht sich der Regen an den Alpenrand zurück und lässt nach. Der Himmel klart vielerorts auf. Die Temperaturen sinken auf 8 bis 0 Grad. Morgen am Freitag bekommen wir dann teils sonnige Phasen, aber auch wieder dichte Wolken und bis zum Abend von Nordwesten her neuen Regen. Der Herbst zeigt sich jetzt von seiner grau-nassen oder positiver gesagt gemütlichen Seite.
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2: Mit Moritz Einzel. In Berngau in der Oberpfalz hat ein Mann einen Behördenmitarbeiter erschossen und einen weiteren schwer verletzt. Für eine routinemäßige Waffenkontrolle waren die beiden Mitarbeiter des Landratsamtes Neumarkt zu dem Mann gefahren, der daraufhin die Schüsse abgab, wie die Polizei mitgeteilt hat. Seitdem verschanzt sich der mutmaßliche Schütze in seinem Wohnhaus, das Spezialkräfte der Polizei umstellt haben. Einen Zugriff gab es noch nicht. Der Ortskern von Berngau wurde weiträumig abgesperrt. Die Einkommensteuerreform von Finanzminister Klingbeil war heute ein Thema im Bundestag. Was der SPD-Politiker plant, berichtet Jan-Henner Reitze.
3: Eine Familie mit zwei Kindern, in der beide Elternteile für ein mittleres Einkommen arbeiten gehen, habe durch die Reform 600 Euro mehr im Jahr zur Verfügung, argumentiert Klingbeil, der von einer Entlastung für die Mitte der Gesellschaft spricht. Finanziert werden soll das durch höhere Steuern für alle, die besonders viel verdienen.
2: Mit mehr Optimismus schaut die Bundesregierung auf die Wirtschaft im Land. Für dieses Jahr rechnet das Wirtschaftsministerium jetzt mit einem Wachstum von 1,3%, im nächsten Jahr um 1,1% und erhöht damit ihre Konjunkturprognosen aus dem Frühjahr. Die Gründe dafür sind laut Wirtschaftsministerium, dass Deutschland wieder mehr exportiert, sowie die Investitionen in Straßen, Schienen und Verteidigung. Einen Schüleraustausch oder ein Auslandssemester in Großbritannien oder je nachdem in Deutschland zu machen, das soll einfacher werden. Das ist einer der Punkte im neuen deutsch-britischen Freundschaftsvertrag. Den haben Bundeskanzler Merz und der britische Premierminister Burnham in Berlin offiziell in Kraft gesetzt. Über 6 Jahre nach dem Brexit haben die Länder damit eine neue Grundlage für ihre Beziehungen. Das Abkommen sieht auch eine engere Zusammenarbeit in der Verteidigungspolitik und bei der Kriminalitätsbekämpfung vor. Die kanadische Autorin Anne Carson bekommt dieses Jahr den Literaturnobelpreis. Das hat die schwedische Akademie mitgeteilt, die 76-Jährige für ihr mutiges und erfinderisches Werk auszeichnet. Carson gilt als eine der wichtigsten zeitgenössischen Lyrikerinnen Kanadas. Morgen wird dann bekannt gegeben, wer den Friedensnobelpreis erhält.
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2: Im Laufe der Nacht zieht sich der Regen an den Alpenrand zurück und lässt nach. Der Himmel klart vielerorts auf. Die Temperaturen sinken auf 8 bis 0 Grad. Morgen bekommen wir teils sonnige Phasen, aber auch wieder dichte Wolken und bis zum Abend von Nordwesten her neuen Regen. Der Herbst zeigt sich jetzt von seiner graunassen oder positiver gesagt gemütlichen Seite.
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2: Eine Meldung von der A6 Heilbronn Richtung Nürnberg zwischen dem Dreieck Rot und dem Kreuz Nürnberg Süd. 1 Kilometer Stau, das dauert etwa 12 Minuten länger.
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1: Ich bin Moritz Einzel. In Berngau in der Oberpfalz hat ein Mann einen Behördenmitarbeiter erschossen und einen weiteren schwer verletzt. Für eine routinemäßige Waffenkontrolle waren die beiden Mitarbeiter des Landratsamtes Neumarkt zu dem Mann gefahren, der daraufhin die Schüsse abgab, wie die Polizei mitgeteilt hat. Seitdem verschanzt sich der mutmaßliche Schütze in seinem Wohnhaus, das Spezialkräfte der Polizei umstellt haben. Einen Zugriff gab es noch nicht. Der Ortskern von Berngau wurde weiträumig abgesperrt. Die Einkommensteuerreform von Finanzminister Klingbeil war heute ein Thema im Bundestag. Was der SPD-Politiker plant, berichtet Jan-Henner Reitze.
2: Eine Familie mit zwei Kindern, in der beide Elternteile für ein mittleres Einkommen arbeiten gehen, habe durch die Reform 600 Euro mehr im Jahr zur Verfügung, argumentiert Klingbeil, der von einer Entlastung für die Mitte der Gesellschaft spricht. Finanziert werden soll das durch höhere Steuern für alle, die besonders viel verdienen.
1: Mit mehr Optimismus schaut die Bundesregierung auf die Wirtschaft im Land. Für dieses Jahr rechnet das Wirtschaftsministerium jetzt mit einem Wachstum von 1,3%, im nächsten Jahr um 1,1% und erhöht damit ihre Konjunkturprognosen aus dem Frühjahr. Die Gründe dafür sind laut Wirtschaftsministerium, dass Deutschland wieder mehr exportiert, sowie die Investitionen in Straßen, Schienen und Verteidigung. Einen Schüleraustausch oder ein Auslandssemester in Großbritannien oder je nachdem in Deutschland zu machen, das soll einfacher werden. Das ist einer der Punkte im neuen deutsch-britischen Freundschaftsvertrag. Den haben Bundeskanzler Merz und der britische Premierminister Burnham in Berlin offiziell in Kraft gesetzt. Über 6 Jahre nach dem Brexit haben die Länder damit eine neue Grundlage für ihre Beziehungen. Das Abkommen sieht auch eine engere Zusammenarbeit in der Verteidigungspolitik und bei der Kriminalitätsbekämpfung vor.
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1: Im Laufe der Nacht zieht sich der Regen an den Alpenrand zurück und lässt nach. Der Himmel klart vielerorts auf. Die Temperaturen sinken auf 8 bis 0 Grad. Morgen bekommen wir teils sonnige Phasen, aber auch wieder dichte Wolken und bis zum Abend von Nordwesten her neuen Regen. Der Herbst zeigt sich jetzt von seiner graunassen oder positiver gesagt gemütlichen Seite.
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1: Heute geht's ins Chiemgau zur Entenlochklamm zwischen Schleching und Kössen. Auf dem rund 2,5 Kilometer langen Weg geht's durch eine beeindruckende Schlucht entlang der Tiroler Ache, über Hängebrücken und vorbei an steilen Felswänden. Der familienfreundliche Schmugglerweg führt sogar über die Grenze nach Tirol. Ein richtig schöner Herbstausflug für alle, die Natur und ein bisschen Abenteuer mögen.
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3: Mit Moritz Einzel. Ausnahmezustand in Berngau in der Oberpfalz. Dort läuft ein Großeinsatz der Polizei. Sie hat das Wohnhaus eines Mannes umstellt, der sich dort verschanzt hat. Zwei Mitarbeiter des Landratsamtes hatten zu einer Waffenkontrolle bei dem Mann vorbeigeschaut. Daraufhin eröffnete dieser laut Polizei das Feuer. Einer der Mitarbeiter wurde dabei getötet, der andere schwer verletzt. Die Polizei habe mit dem Mann Verhandlungen aufgenommen, sagte eine Sprecherin am späten Abend. Deutschland und Großbritannien rücken enger zusammen. Bundeskanzler Merz hat in Berlin den britischen Premierminister Burnham empfangen. Die beiden Politiker tauschten dabei die Ratifikationsurkunden über den deutsch-britischen Freundschaftsvertrag, den sogenannten Kensington-Vertrag, aus. Und zwar in Anwesenheit von Schülerinnen und Schülern. Merz sagte:
4: Nachdem Großbritannien leider die Europäische Union verlassen hat, machen wir jetzt wenigstens bilateral einen Vertrag. Und dieser Vertrag, der viele Elemente hat über die Zusammenarbeit zwischen Großbritannien und Deutschland, beinhaltet vor allem für die Schülerinnen und Schüler einen besseren Zugang zu unseren beiden Ländern. Access to the UK and access to Germany.
3: Der Vertrag war bereits im Juli des vergangenen Jahres in London unterzeichnet worden. Die Bundesregierung hat ihre Wachstumsprognose deutlich nach oben korrigiert. Wirtschaftsministerin Reiche sagte, für dieses Jahr sei ein Plus von 1,3% zu erwarten, nachdem im Frühjahr nur mit 0,5% gerechnet worden war.
5: Das ist ein wichtiges Signal, aber es ist nur der Anfang. Denn jetzt kommt es darauf an, aus dieser ersten Erholung eine tatsächliche wirtschaftliche Dynamik zu machen.
3: Diese Dynamik müsse von privaten Investitionen, Innovation und unternehmerischem Mut getragen werden, so Reiche. Das Münchner Verwaltungsgericht hat Mindestpreise für Mietwagendienste wie Uber und Co. in der bayerischen Landeshauptstadt gekippt. Das Gericht entschied, dass die Unternehmen sich vorläufig nicht an die Mindestpreise halten müssen, die die Stadt München festgelegt hat. Demnach müssen sich die Preise am Taxitarif orientieren. Alexander Čeferin will Präsident der Europäischen Fußballunion UEFA bleiben. Bei einem Treffen in Berlin hat der Slowene angekündigt, dass er sich im kommenden April zur Wiederwahl stellt. Als möglicher Gegenkandidat von Gianni Infantino für das Amt des FIFA-Präsidenten scheidet Čeferin damit aus.
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3: Im Laufe der Nacht zieht sich der Regen an den Alpenrand zurück und lässt nach. Der Himmel klart vielerorts auf. Die Temperaturen sinken auf 8 bis 0 Grad. Morgen bekommen wir teils sonnige Phasen, aber auch wieder dichte Wolken und bis zum Abend von Nordwesten her neuen Regen. Der Herbst zeigt sich jetzt von seiner graunassen oder positiver gesagt gemütlichen Seite.
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3: Vorsicht auf der A3 Nürnberg Richtung Passau, zwischen Passau Nord und Passau Mitte, Behinderungen nach einem Unfall.
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3: Ich bin Moritz Einzel. Ausnahmezustand in Berngau in der Oberpfalz. Dort läuft ein Großeinsatz der Polizei. Sie hat das Wohnhaus eines Mannes umstellt, der sich dort verschanzt hat. Zwei Mitarbeiter des Landratsamtes hatten zu einer Waffenkontrolle bei dem Mann vorbeigeschaut. Daraufhin eröffnete dieser laut Polizei das Feuer. Einer der Mitarbeiter wurde dabei getötet, der andere schwer verletzt. Die Polizei habe mit dem Mann Verhandlungen aufgenommen, sagte eine Sprecherin am späten Abend. Deutschland und Großbritannien rücken enger zusammen. Bundeskanzler Merz hat in Berlin den britischen Premierminister Burnham empfangen. Die beiden Politiker tauschten dabei die Ratifikationsurkunden über den deutsch-britischen Freundschaftsvertrag, den sogenannten Kensington-Vertrag, aus, und zwar in Anwesenheit von Schülerinnen und Schülern. Merz sagte:
4: Nachdem Großbritannien leider die Europäische Union verlassen hat, machen wir jetzt wenigstens bilateral einen Vertrag. Und dieser Vertrag, der viele Elemente hat über die Zusammenarbeit zwischen Großbritannien und Deutschland, beinhaltet vor allem für die Schülerinnen und Schüler einen besseren Zugang zu unseren beiden Ländern. Access to the UK and access to Germany.
3: Der Vertrag war bereits im Juli des vergangenen Jahres in London unterzeichnet worden. Das Münchner Verwaltungsgericht hat Mindestpreise für Mietwagendienste wie Uber und Co. in der bayerischen Landeshauptstadt gekippt. Das Gericht entschied, dass die Unternehmen sich vorläufig nicht an die Mindestpreise halten müssen, die die Stadt München festgelegt hat. Demnach müssen sich die Preise am Taxitarif orientieren. Alexander Čeferin will Präsident der Europäischen Fußballunion UEFA bleiben. Bei einem Treffen in Berlin hat der Slowene angekündigt, dass er sich im kommenden April zur Wiederwahl stellt. Als möglicher Gegenkandidat von Gianni Infantino für das Amt des FIFA-Präsidenten scheidet Čeferin damit aus.
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3: Im Laufe der Nacht zieht sich der Regen an den Alpenrand zurück und lässt nach. Der Himmel klart vielerorts auf. Die Temperaturen sinken auf 8 bis 0 Grad. Morgen bekommen wir teils sonnige Phasen, aber auch wieder dichte Wolken und bis zum Abend von Nordwesten her neuen Regen. Der Herbst zeigt sich jetzt von seiner graunassen oder positiver gesagt gemütlichen Seite.
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2: 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Der Schlüssel bekommt ab jetzt ein festes Zuhause. 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Und alles, was sonst lose in der Tasche rumfliegt, Lippenpflege, Kopfhörer, Haargummis, das kommt zusammen in ein kleines Täschchen. 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
4: Mit Moritz Einzel. Nach Schüssen bei einer Waffenkontrolle in Berngau in der Oberpfalz gibt es ein 2. Todesopfer. Die Polizei hat den Tod einer Behördenmitarbeiterin bestätigt. Man gehe davon aus, dass sie im Zuge der Schüsse unmittelbar gestorben sei. Bereits zuvor war bekannt, dass ein Kollege ebenfalls tödlich verletzt wurde. Die Mitarbeiter des Landratsamtes hatten einen Mann zu einer Waffenkontrolle aufgesucht. Der eröffnete daraufhin das Feuer. Er hat sich verschanzt, die Polizei hat sein Wohnhaus umstellt. Finanzminister Klingbeil hat im Bundestag seine Einkommensteuerreform vorgelegt. In der ersten Beratung verteidigte der SPD-Chef den Entwurf als fairen Ausgleich.
5: Wir entlasten mit dieser Einkommensteuerreform Menschen mit kleinen und mittleren Einkommen. Sie sollen am Ende des Monats mehr Geld in der Tasche haben. Wir entlasten die Bürgerinnen und Bürger in unserem Land mit 10 Milliarden Euro. Und ich will hier betonen, das ist angesichts der schwierigen Haushaltslage, in der sich unser Land befindet, keine geringe Summe.
4: Grüne und Linke halten die Reform für unzureichend und unausgewogen. In Berlin nehmen Linke, Grüne und SPD Sondierungsgespräche auf. Die drei Parteien haben sich im Vorfeld auf eine gemeinsame Linie gegen Antisemitismus und Kontakte zur organisierten Kriminalität verständigt. Parteimitglieder, die dagegen verstoßen, müssen mit einem Ausschluss rechnen. Bundespräsident Steinmeier ist zu einem Staatsbesuch in Frankreich gereist. Mit Blick auf die jüngsten Wahlergebnisse etwa in Sachsen-Anhalt versprach Steinmeier in Paris, dass die Deutschen dennoch gute Europäer bleiben würden. Frankreichs Präsident Macron sagte, Deutschland und Frankreich seien wichtig für die Vitalität der europäischen Demokratie.
6: The Nobel Prize in Literature 2026 is awarded to the Canadian author Anne Carson.
4: So klang das am frühen Nachmittag in Stockholm. Die schwedische Akademie hat mitgeteilt, dass Anne Carson, eine Lyrikerin aus Kanada, in diesem Jahr den Literaturnobelpreis bekommt. Für ihr mutiges und erfinderisches Werk, so die Begründung. Der 76-jährigen Carson gelinge es, im spielerischen Dialog mit der klassischen Tradition neue Formen für die Gegenwartsliteratur zu schaffen.
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4: Der Regen zieht sich an den Alpenrand zurück und hört dann auf. Der Himmel wird öfter klar. In einigen Niederungen bildet sich Nebel. Die Temperaturen sinken auf 8 bis 0 Grad. Tagsüber scheint im Süden Bayerns häufig die Sonne. In Alpennähe sind Quellwolken unterwegs. Später ziehen wieder Wolken heran, die neuen Regen bringen. Die Höchstwerte erreichen 10 bis 17 Grad.
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4: Vorsicht auf der A3 Nürnberg Richtung Passau, zwischen Passau Nord und Passau Mitte, Behinderungen nach einem Unfall.
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5: Ich bin Moritz Einzel. Nach Schüssen bei einer Waffenkontrolle in Berngau in der Oberpfalz gibt es ein zweites Todesopfer. Die Polizei hat den Tod einer Behördenmitarbeiterin bestätigt. Man gehe davon aus, dass sie im Zuge der Schüsse unmittelbar gestorben sei. Bereits zuvor war bekannt, dass ein Kollege ebenfalls tödlich verletzt wurde. Die Mitarbeiter des Landratsamtes hatten einen Mann zu einer Waffenkontrolle aufgesucht. Der eröffnete daraufhin das Feuer. Er hat sich verschanzt, die Polizei hat sein Wohnhaus umstellt. Finanzminister Klingbeil hat im Bundestag seine Einkommensteuerreform vorgelegt. In der ersten Beratung verteidigte der SPD-Chef den Entwurf als fairen Ausgleich.
6: Wir entlasten mit dieser Einkommensteuerreform Menschen mit kleinen und mittleren Einkommen. Sie sollen am Ende des Monats mehr Geld in der Tasche haben. Wir entlasten die Bürgerinnen und Bürger in unserem Land mit 10 Milliarden Euro. Und ich will hier betonen, das ist angesichts der schwierigen Haushaltslage, in der sich unser Land befindet, keine geringe Summe.
5: Grüne und Linke halten die Reform für unzureichend und unausgewogen. In Berlin nehmen Linke, Grüne und SPD Sondierungsgespräche auf. Die drei Parteien haben sich im Vorfeld auf eine gemeinsame Linie gegen Antisemitismus und Kontakte zur organisierten Kriminalität verständigt. Parteimitglieder, die dagegen verstoßen, müssen mit einem Ausschluss rechnen.
7: The Nobel Prize in Literature 2026 is awarded to the Canadian author Anne Carson.
5: So klang das am frühen Nachmittag in Stockholm. Die schwedische Akademie hat mitgeteilt, dass Anne Carson, eine Lyrikerin aus Kanada, in diesem Jahr den Literaturnobelpreis bekommt. Für ihr mutiges und erfinderisches Werk, so die Begründung. Der 76-jährigen Carson gelinge es, im spielerischen Dialog mit der klassischen Tradition neue Formen für die Gegenwartsliteratur zu schaffen.
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5: Der Regen zieht sich an den Alpenrand zurück und hört dann auf. Der Himmel wird öfter klar. In einigen Niederungen bildet sich Nebel. Die Temperaturen sinken auf 8 bis 0 Grad. Tagsüber scheint im Süden Bayerns häufig die Sonne. In Alpennähe sind Quellwolken unterwegs. Später ziehen wieder Wolken heran, die neuen Regen bringen. Die Höchstwerte erreichen 10 bis 17 Grad.
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1: Heute geht's ins Chiemgau zur Entenlochklamm zwischen Schleching und Kössen. Auf dem rund 2,5 Kilometer langen Weg geht's durch eine beeindruckende Schlucht entlang der Tiroler Ache, über Hängebrücken und vorbei an steilen Felswänden. Der familienfreundliche Schmugglerweg führt sogar über die Grenze nach Tirol. Ein richtig schöner Herbstausflug für alle, die Natur und ein bisschen Abenteuer mögen.
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3: Mit Moritz Einzel. Bei einer Waffenkontrolle in Berngau in der Oberpfalz sind zwei Mitarbeiter des Landratsamtes getötet worden. Zunächst war von einem Toten die Rede. Am späten Abend bestätigte die Polizei, dass auch dessen Kollegin tödlich verletzt wurde. Der mutmaßliche Täter hat sich weiterhin in seinem Wohnhaus in Berngau verschanzt. Die Polizei ist mit einem Großaufgebot im Einsatz. Deutschland und Großbritannien haben ihren Freundschaftsvertrag bekräftigt. Bundeskanzler Merz und der britische Premier Burnham haben im Beisein von Schülerinnen und Schülern in Berlin die Urkunden ausgetauscht. Damit sei der letzte formelle Akt erfüllt, so Merz.
4: Und ich möchte es hier noch einmal sagen, dafür machen wir das, damit die junge Generation auch in den bilateralen Beziehungen zwischen Deutschland als Teil der Europäischen Union und Großbritannien einfach merkt, wie gut wir Europäer zusammenarbeiten und wie sehr wir auch zusammengehören.
3: Der Kensington-Vertrag war schon im Sommer des vergangenen Jahres in London unterzeichnet worden. Bestimmte Blutuntersuchungen bei Schwangeren kommen auf den Prüfstand. Der Bundestag hat ein Monitoring für einen Test beschlossen, dessen Ergebnis zeigt, mit welcher Wahrscheinlichkeit beim Fötus eine genetische Abweichung, wie etwa Trisomie 21, vorliegt. Die Krankenkasse soll den Bluttest bei medizinischer Indikation weiterhin zahlen. Zugleich soll überprüft werden, welche Folgen die Untersuchung hat. Nach Angriffen auf den Flughafen der saudi-arabischen Hauptstadt Riad setzen die Fluglinien der Lufthansa Group ihre Flüge dorthin erstmal aus. Bis zum 16. Oktober würden die Verbindungen gestrichen, hieß es. Die jemenitische Houthi-Miliz hatte Angriffe auf den Airport für sich reklamiert. Streift in der Nähe des Münchner Flughafens ein Puma umher? Diese Frage versetzt die Region rund um die Gemeinde Oberding seit vorgestern in Aufruhr. Ob es sich bei dem Tier, das ein Jäger gefilmt hat, wirklich um eine Raubkatze handelt, ist weiter unklar. Die Sprecherin des Landratsamtes Erding, Fiebrand Kiermeier, sagte:
5: Was wir der Bevölkerung mit auf den Weg geben wollen, ist, halten Sie kleine Tiere, kleine Hunde weiterhin an der Leine, beobachten Sie Ihre Umwelt aufmerksam und melden Sie Auffälligkeiten direkt an die Polizei.
3: Die Polizei warnt vor gefälschten Puma-Bildern im Netz, die falsche Hinweise liefern und die Ermittlungen behindern.
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3: Der Regen zieht sich an den Alpenrand zurück und hört dann auf. Der Himmel wird öfter klar. In einigen Niederungen bildet sich Nebel. Die Temperaturen sinken auf 8 bis 0 Grad. Tagsüber scheint im Süden Bayerns häufig die Sonne. In Alpennähe sind Quellwolken unterwegs. Später ziehen wieder Wolken heran, die neuen Regen bringen. Die Höchstwerte erreichen 10 bis 17 Grad.
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3: Vorsicht auf der A99 Ostumfahrung München Richtung Salzburg in der Ausfahrt Ottobrunn, Gefahr durch eine Ölspur.
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1: Ich bin Moritz Einzel. Bei einer Waffenkontrolle in Berngau in der Oberpfalz sind zwei Mitarbeiter des Landratsamtes getötet worden. Zunächst war von einem Toten die Rede. Am späten Abend bestätigte die Polizei, dass auch dessen Kollegin tödlich verletzt wurde. Der mutmaßliche Täter hat sich weiterhin in seinem Wohnhaus in Berngau verschanzt. Die Polizei ist mit einem Großaufgebot im Einsatz. Deutschland und Großbritannien haben ihren Freundschaftsvertrag bekräftigt. Bundeskanzler Merz und der britische Premier Burnham haben im Beisein von Schülerinnen und Schülern in Berlin die Urkunden ausgetauscht. Damit sei der letzte formelle Akt erfüllt, so Merz.
2: Und ich möchte es hier noch einmal sagen, dafür machen wir das, damit die junge Generation auch in den bilateralen Beziehungen zwischen Deutschland als Teil der Europäischen Union und Großbritannien einfach merkt, wie gut wir Europäer zusammenarbeiten und wie sehr wir auch zusammengehören.
1: Der Kensington-Vertrag war schon im Sommer des vergangenen Jahres in London unterzeichnet worden. Bestimmte Blutuntersuchungen bei Schwangeren kommen auf den Prüfstand. Der Bundestag hat ein Monitoring für einen Test beschlossen, dessen Ergebnis zeigt, mit welcher Wahrscheinlichkeit beim Fötus eine genetische Abweichung, wie etwa Trisomie 21, vorliegt. Die Krankenkasse soll den Bluttest bei medizinischer Indikation weiterhin zahlen. Zugleich soll überprüft werden, welche Folgen die Untersuchung hat. Streift in der Nähe des Münchner Flughafens ein Puma umher? Diese Frage versetzt die Region rund um die Gemeinde Oberding seit vorgestern in Aufruhr. Ob es sich bei dem Tier, das ein Jäger gefilmt hat, wirklich um eine Raubkatze handelt, ist weiter unklar. Die Sprecherin des Landratsamtes Erding, Fiebrand Kiermeier, sagte:
3: Was wir der Bevölkerung mit auf den Weg geben wollen, ist, halten Sie kleine Tiere, kleine Hunde weiterhin an der Leine, beobachten Sie Ihre Umwelt aufmerksam und melden Sie Auffälligkeiten direkt an die Polizei.
1: Die Polizei warnt vor gefälschten Puma-Bildern im Netz, die falsche Hinweise liefern und die Ermittlungen behindern.
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1: Der Regen zieht sich an den Alpenrand zurück und hört dann auf. Der Himmel wird öfter klar. In einigen Niederungen bildet sich Nebel. Die Temperaturen sinken auf 8 bis 0 Grad. Tagsüber scheint im Süden Bayerns häufig die Sonne. In Alpennähe sind Quellwolken unterwegs. Später ziehen wieder Wolken heran, die neuen Regen bringen. Die Höchstwerte erreichen 10 bis 17 Grad.

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3: Mit Moritz Einzel. In Berngau in der Oberpfalz läuft seit dem Nachmittag ein großer Polizeieinsatz. Ein Mann hat dort 2 Menschen erschossen. Bei den Opfern handelt es sich um 2 Mitarbeitende des Landratsamtes, einen Mann und eine Frau. Sie wollten eine routinemäßige Waffenkontrolle durchführen. Der Schütze hat sich in seinem Haus verschanzt. Spezialkräfte stehen mit ihm in Kontakt. Im Bundestag ist gestern erstmals über die geplante Einkommensteuerreform beraten worden. Bundesfinanzminister Klingbeil hat den Entwurf verteidigt. Menschen mit kleinen und mittleren Einkommen sollen entlastet werden.
4: Wir nehmen die große Mehrheit der Menschen in unserem Land in den Fokus. Wir erhöhen den Grundfreibetrag, wir erhöhen den Kinderfreibetrag, wir erhöhen das Kindergeld und wir erhöhen den Arbeitnehmerpauschbetrag. Eine Familie mit 2 mittleren Einkommen und 2 Kindern wird im Jahr 2028 in Summe über 600 Euro im Jahr mehr Geld in der Tasche haben.
3: Grüne und Linke finden die Pläne ungerecht. Auch aus der Union gibt es Stimmen, die Nachbesserungen fordern. Die deutsche Wirtschaft ist offenbar widerstandsfähiger als erwartet. Wirtschaftsministerin Reiche rechnet mit einem Wachstum von 1,3% für dieses Jahr. Jetzt komme es darauf an, aus dieser ersten Erholung eine wirtschaftliche Dynamik zu machen, so Reiche.
5: Eine Dynamik, die von privaten Investitionen, von Innovationen, von neuen Technologien und von unternehmerischem Mut getragen wird.
3: Noch im Frühjahr war das Ministerium nur von 0,5% Wachstum ausgegangen. Der Amokläufer, der 2009 auf einem US-Militärstützpunkt 13 Menschen erschossen hatte, soll öffentlich hingerichtet werden. Das sagte Verteidigungsminister Hegseth in einem Interview. Einem Pentagon-Beamten zufolge soll es einen Livestream geben, wenn der Verurteilte Anfang Dezember von einem Erschießungskommando getötet werden soll. Der Komiker und Schriftsteller Harpe Kerkeling ist in Passau mit dem Menschen-in-Europa-Preis der Mediengruppe Bayern ausgezeichnet worden. Er bekam den Preis für sein Lebenswerk als, Zitat, großartiger Künstler mit gesellschaftlicher Haltung. Kerkeling sprach über die Hasskommentare gegen ihn wegen seiner Forderung nach einem AfD-Verbot. Da sage er zu sich, sei einfach selbst die Demokratie, die du dir wünschst.
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3: Der Regen zieht sich an den Alpenrand zurück und hört dann auf. Der Himmel wird öfter klar.